0: Kremlsprecher noch nicht zu Medienberichten sagen, dass die Regierung Russland im Fall des versuchten Anschlags mit einer Sprengstoffdrohne am Flughafen Leipzig-Halle für verantwortlich hält. Der Zeitler berichtet.
1: Unter anderem die Bild berichtet, die Bundesregierung bereite ein umfangreiches Maßnahmenpaket gegen Moskau vor. Sie beruft sich auf mit dem Vorgang vertraute Personen. Die Bundesregierung werde bald die Urheberschaft des Angriffs abschließend feststellen, sagte Bundeskanzler Merz vor kurzem in einem TV-Interview. Die Urheber hybrider Angriffe würden dafür bezahlen.
0: Etwa jeder Fünfte will einer INSA-Umfrage zufolge Deutschland verlassen, falls die AfD im Bund in die Regierung kommt. Aktuell liegt die AfD in Umfragen zwar vorne, allerdings will keine andere Partei mit ihr koalieren. Knapp die Hälfte der Befragten hat außerdem angegeben, dass sie Schaden für Deutschland erwarten, falls die AfD an die Macht kommt. Etwas mehr als ein Drittel sah das nicht so, der Rest hat keine Angabe gemacht. Eine Woche vor der Landtagswahl in Sachsen-Anhalt hat sich der AfD-Nachwuchs der Generation Deutschland in Magdeburg getroffen. GD-Chef Hohm forderte dort unter anderem, dass Millionen nach Deutschland gekommene Menschen das Land wieder verlassen müssten. Stürmischen Beifall gab es außerdem für derbe Worte von AfD-Landeschef Reichert, der unter anderem wörtlich von Vater Staat als nach Dope stinkender fauler Assi gesprochen hat. Für Dortmund ist der Auftakt der Bundesliga-Saison gut gelaufen. Mit 2:0 hat der BVB gegen Hamburg gewonnen. Elversberg konnte in seinem ersten Bundesligaspiel überhaupt auch einen Sieg feiern. 3:2 stand es am Ende gegen Leverkusen. Die anderen Ergebnisse? Leipzig-Gladbach 3:0, Köln-Hoffenheim 3:2, Union Berlin-Frankfurt 3:3 und Mainz-Paderborn 0:0. Und im Abendspiel der zweiten Liga hat Nürnberg Bielefeld mit 4:1 geschlagen.
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1: Ich bin Florian Klaus. Am Donnerstag hat Kanzler Merz angekündigt, dass die Bundesregierung bald abschließend feststellen will, wer für den versuchten Anschlag mit einer Sprengstoffdrohne am Flughafen Leipzig-Halle verantwortlich war. Wie jetzt mehrere Medien berichten, geht die Regierung davon aus, dass Russland dahinter steckt. Sie berufen sich dabei auf Insider. Bestätigen wollte ein Regierungssprecher das aber noch nicht. Ist die geplante Attestpflicht ab dem ersten Krankheitstag sinnvoll? Das hat Bundesarbeitsministerin Baas in einem Interview in Frage gestellt und damit Kritik aus der Union auf sich gezogen. Der CDU-Sozialpolitiker Biadasz hat darauf verwiesen, dass die Koalition dazu schon eine Vereinbarung getroffen habe. Das gelte auch etwa beim Gesamtpaket zur Rente. Wir müssen für diese Demokratie kämpfen. Das hat Altkanzlerin Merkel eine Woche vor der Landtagswahl in Sachsen-Anhalt gesagt. Sie hat dafür bei einer Veranstaltung in Berlin zu Einsatz und Mut aufgerufen. Merkel betonte, dass die meisten Menschen nicht die AfD wählen. Es stimme, dass die AfD sehr stark in den neuen Bundesländern sei, sie sei aber auch in den alten Bundesländern stärker geworden. Borussia Dortmund hat sich am ersten Spieltag der neuen Bundesliga-Saison 3 Punkte gesichert. Mit 2:0 hat der BVB am Abend gegen Hamburg gewonnen. HSV-Kapitän Nicolai Remberg danach bei Sky.
2: Ja, ich fand, dass wir uns gerade in der ersten Halbzeit ein bisschen zu tief hinten reindrücken lassen haben. Und wenn Dortmund dann von rechts nach links spielt, in die Zwischenräume spielt, dann läufst du erstmal viel hinterher und dann schaffst du es nicht so richtig ins Pressing zu kommen.
1: Außerdem konnte Elversberg beim Bundesliga-Debüt einen Sieg feiern. 3:2 stand es am Ende gegen Leverkusen. Die anderen Ergebnisse? Leipzig-Gladbach 3:0, Köln-Hoffenheim 3:2, Union Berlin-Frankfurt 3:3 und Mainz-Paderborn 0:0.
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1: Ich bin Florian Klaus. Soll Island wieder mit der EU über einen Beitritt verhandeln? Darüber haben die Menschen dort abgestimmt. Und es ist ein knappes Rennen. Nach Angaben des isländischen öffentlich-rechtlichen Rundfunks gibt es nach einem Teil der Auszählung bisher 51% Ja-Stimmen. Sollte der Vorsprung halten, könnten die 2013 pausierten Beitrittsgespräche weitergehen. Die islamistischen Taliban haben vorübergehend weiteres Personal nach Deutschland geschickt. Dafür haben sie die Erlaubnis der Bundesregierung. Warum, erklärt Dirk Zeitler.
2: Die Bundesregierung will mehr Menschen nach Afghanistan abschieben. Dafür müssen Dokumente ausgestellt werden, die die de facto Regierung anerkennt, heißt es dazu aus dem Auswärtigen Amt. Dafür müssen neben ausreichend Personal auch die technischen Voraussetzungen bestehen. Um diese zügig zu schaffen, ist jetzt kurzzeitig ein technisches Unterstützerteam eingereist.
1: Schon ab dem ersten Krankheitstag soll in Zukunft grundsätzlich ein Attest nötig sein. Darauf hat sich die Bundesregierung geeinigt. Ob das sinnvoll ist, hat Arbeitsministerin Baas aber hinterfragt. Darüber gibt es bei der Union wenig Begeisterung. Der Chef des CDU-Arbeitnehmerflügels Radke sagte etwa dem Kölner Stadtanzeiger, er sei auch nicht restlos von allem begeistert. Was man gemeinsam entscheide, solle man aber auch vertreten. Für Dortmund ist der Auftakt der Bundesliga-Saison gut gelaufen. Mit 2:0 hat der BVB gegen Hamburg gewonnen. Elversberg konnte in seinem ersten Bundesligaspiel überhaupt auch einen Sieg feiern. 3:2 stand es am Ende gegen Leverkusen. Die anderen Ergebnisse? Leipzig-Gladbach 3:0, Köln-Hoffenheim 3:2, Union Berlin-Frankfurt 3:3 und Mainz-Paderborn 0:0. Und im Abendspiel der zweiten Liga hat Nürnberg-Bielefeld mit 4:1 geschlagen.
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1: Ich bin Florian Klaus. Guten Morgen. Seit 2013 pausieren die Beitrittsgespräche Islands mit der Europäischen Union. Das könnte sich bald ändern. Bei einem Referendum liegen nach der Auszählung eines Teils der Stimmen gerade diejenigen vorn, die für eine Fortsetzung der Gespräche sind. Allerdings ist es mit 51% Ja-Stimmen sehr knapp. Ein endgültiges Ergebnis kommt erst noch. Mehr als 36 Jahre nach dem Mauerfall sehen viele Menschen noch einige Distanz zwischen Ost- und Westdeutschland. Dennoch stellen wenige die Wiedervereinigung in Frage. Das geht aus einer Umfrage hervor. Dirk Zeitler berichtet.
2: Ungefähr 2/3 betrachten Mauerfall und Wiedervereinigung als Glücksfall für Deutschland, doch Unterschiede zwischen Ost und West bleiben spürbar. Die Aussage, seit der Wiedervereinigung sind die Deutschen zu einer Nation zusammengewachsen, lehnten 57% der Ost- und 45% der Westdeutschen ab.
1: Wir müssen für diese Demokratie kämpfen. Das hat Altkanzlerin Merkel eine Woche vor der Landtagswahl in Sachsen-Anhalt gesagt. Sie hat dafür bei einer Veranstaltung in Berlin zu Einsatz und Mut aufgerufen. Merkel betonte, dass die meisten Menschen nicht die AfD wählen. Es stimme, dass die AfD sehr stark in den neuen Bundesländern sei, sie sei aber auch in den alten Bundesländern stärker geworden. Die Bundesliga-Premiere für Elversberg hätte kaum besser laufen können. Die Fußballer aus dem Saarland konnten einen 3:2-Sieg gegen Leverkusen feiern. Die weiteren Ergebnisse: Leipzig-Gladbach 3:0, Köln-Hoffenheim 3:2, Union Berlin-Frankfurt 3:3 und Mainz-Paderborn 0:0. Am Abend hat dann noch Dortmund mit 2:0 Hamburg besiegt. Im Abendspiel der zweiten Liga hat außerdem Nürnberg Bielefeld mit 4:1 geschlagen.
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1: Ich bin Julia Wasilkow. Guten Morgen. In keinem anderen G20-Land ist Strom so teuer wie bei uns in Deutschland. Das hat das Vergleichsportal Verivox analysiert. Mit 35,6 Cent pro Kilowattstunde liegt Deutschland auf Platz 1 vor Italien und Großbritannien. Ein wesentlicher Grund für die hohen Stromkosten: Steuern und Abgaben. Soll Island wieder mit der EU über einen Beitritt verhandeln? Darüber haben die Menschen dort abgestimmt. Und es ist ein knappes Rennen. Nach Angaben des isländischen öffentlich-rechtlichen Rundfunks gibt es nach einem Teil der Auszählung bisher 51% Ja-Stimmen. Im Katastrophengebiet im Himalaya erschwert schlechtes Wetter die Suche nach Überlebenden. Die Rettungsteams mussten gestern zwischendurch ihren Einsatz unterbrechen, wegen starker Regenfälle und Nebel. Durch die Sturzflut am Mittwoch sind nach aktuellen Angaben rund 700 Menschen ums Leben gekommen. Etwa 3000 werden noch vermisst. Am ersten Spieltag der neuen Fußball-Bundesliga-Saison hat sich Dortmund 3 Punkte gesichert. Mit 2:0 hat der BVB gegen Hamburg gewonnen. HSV-Kapitän Nicolai Remberg danach bei Sky:
2: Ja, ich fand, dass wir uns gerade in der ersten Halbzeit ein bisschen zu tief hinten reindrücken lassen haben. Und wenn Dortmund dann von rechts nach links spielt, in die Zwischenräume spielt, dann läufst du erstmal viel hinterher und dann schaffst du es nicht so richtig ins Pressing zu kommen.
1: Außerdem konnte Elversberg beim Bundesliga-Debüt einen Sieg einfahren. 3:2 stand es am Ende gegen Leverkusen. Die anderen Ergebnisse: Leipzig-Gladbach 3:0, Köln-Hoffenheim 3:2, Union Berlin-Frankfurt 3:3 und Mainz-Paderborn 0:0.
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1: Ich bin Julia Wasilkow. Guten Morgen. Die Deutsche Bahn will Zugfahren wieder angenehmer machen. Bis 2030 sollen rund 210 Millionen Euro in saubere Züge, Bahnhöfe und mehr Sicherheit fließen. Das berichtet die Bild am Sonntag. Bahnchefin Paller sagt, Sauberkeit, Sicherheit und Komfort sollten zum neuen Standard werden. Zum Beispiel sollen doppelt so viele Reinigungskräfte für Bordtoiletten in Fernzügen eingesetzt werden. Bei einem Techno-Festival in der Schweiz sind Schüsse gefallen. Die Polizei spricht von mehreren Opfern. Ob es Tote gibt, ist noch unklar. Der Vorfall hat sich gegen 14:30 auf der Pferderennbahn in Aarau ereignet, wo zahlreiche Besucherinnen und Besucher bei einem Rave waren. Die Polizei hat die Gegend abgesperrt und rät, ihr fernzubleiben. Möglicherweise ist der Täter noch auf der Flucht. Letzter Tag der Gamescom in Köln. Hunderttausende haben auf der größten Videospielmesse der Welt in den vergangenen Tagen Spiele getestet. Thomas Bremser.
2: Ob Strategiespiele, Wettrennen oder Ego-Shooter, die Deutschen zocken gerne, vor allem am Smartphone. Und das betrifft jedes Geschlecht und jedes Alter. Der durchschnittliche Gamer ist 38 Jahre alt. Das hat auch wieder mal die Gamescom gezeigt. Publikumsrenner dort, der letzte Final Fantasy-Teil, das zweite Alien-Spiel oder ein neues Star Wars-Abenteuer.
1: Für Dortmund ist der Bundesliga-Auftakt gut gelaufen. Mit 2:0 hat der BVB gegen Hamburg gewonnen. Elversberg konnte in seinem ersten Bundesligaspiel überhaupt auch einen Sieg einfahren. 3:2 stand es am Ende gegen Leverkusen. Die anderen Ergebnisse: Leipzig-Gladbach 3:0, Köln-Hoffenheim 3:2, Union Berlin-Frankfurt 3:3 und Mainz-Paderborn 0:0. Und im Abendspiel der zweiten Liga hat Nürnberg Bielefeld mit 4:1 geschlagen.
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1: Ich bin Julia Wasilkow. Guten Morgen. Norwegen trauert um seinen toten König. Im ganzen Land sind heute Gedenkgottesdienste für König Harald geplant. Am Abend hat Hakon in seiner ersten Rede als König an seinen Vater erinnert. Julia Wechenbach.
2: Viele Norweger dürften während der Rede Tränen in den Augen gehabt haben. Warm und gefühlvoll erzählt der neue Monarch von seinem gerade erst gestorbenen Vater. König Harald habe die Menschen zum Lachen gebracht, sei ein guter Zuhörer gewesen und habe es immer geschafft, dass alle sich wohlfühlen. Auf den neuen König wartet nun eine große Aufgabe.
1: Nach der Flutkatastrophe im Himalaya steigt die Zahl der Todesopfer. Mittlerweile wird von 750 Toten gesprochen. Rund 3000 Menschen werden vermisst, unter ihnen zahlreiche Ausländer. Schlechtes Wetter erschwert die Suche nach Überlebenden. In keinem anderen G20-Land ist der Strom so teuer wie bei uns in Deutschland. Das hat das Vergleichsportal Verivox analysiert. Mit 35,6 Cent pro Kilowattstunde liegt Deutschland auf Platz 1 vor Italien und Großbritannien. Ein wesentlicher Grund für die hohen Stromkosten, Steuern und Abgaben. Am ersten Spieltag der neuen Fußball-Bundesliga-Saison hat sich Dortmund 3 Punkte gesichert. Mit 2:0 hat der BVB gegen Hamburg gewonnen. Außerdem konnte Elversberg beim Bundesliga-Debüt einen Sieg feiern. 3:2 stand es am Ende gegen Leverkusen. Die anderen Ergebnisse: Leipzig-Gladbach 3:0, Köln-Hoffenheim 3:2, Union Berlin-Frankfurt 3:3 und Mainz-Paderborn 0:0.
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1: Ich bin Julia Wasilkow. Guten Morgen. Bei einem Techno-Festival in der Schweiz sind in der Nacht Schüsse gefallen. Die Polizei spricht von mindestens einem Toten und 5 Verletzten. Tatort ist eine Pferderennbahn in Aarau. Bei der Veranstaltung sind in der Nacht 3.500 Besucherinnen und Besucher gewesen. Altkanzlerin Merkel hat dazu aufgerufen, sich für die Demokratie einzusetzen. Sie sagte bei einer Veranstaltung in Berlin, man müsse nach Jahrzehnten erstmals wieder dafür kämpfen, ein bisschen mutig sein und auch sagen, dass die Demokratie eine tolle Art zu leben sei. Nächsten Sonntag wird in Sachsen-Anhalt eine neue Landesregierung gewählt. Die AfD liegt in Umfragen deutlich vorn. In Norwegen gibt es heute landesweit Gedenkgottesdienste für König Harald. Er war vorgestern im Alter von 89 Jahren gestorben. Gestern hatte sich sein Sohn und Nachfolger zum ersten Mal als König in einer Rede an die Nation gewandt. Er würdigte seinen Vater als einen Menschen, der seinen Werten und seinen Pflichten immer treu geblieben sei. Nach der Flutkatastrophe im Himalaya-Gebiet ist die Zahl der Todesopfer auf 750 gestiegen. Insgesamt werden noch mehr als 3000 Menschen vermisst, darunter auch Deutsche. Johannes Neudecker.
2: Aus China und Indien sind nun Spezialrettungstrupps in Nepal eingetroffen, die nach Überlebenden in einem Tunnel an einem Wasserkraftwerk suchen sollen. Insgesamt bleibt die Lage angespannt, weil die Behörden immer wieder vor Fluten warnen müssen.
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5: Ja gut, da allerseits bei Countdown 25 mit den 25 besten Songs zu einem bestimmten Thema. Die Songs suche ich nach bestem Wissen und Gewissen und mit eurer Hilfe zusammen. Und das Thema diesmal lautet Küssen. Jawohl, ist schön und macht Spaß, weswegen es auch viele Lieder gibt, in denen das Küssen besungen wird. Dann steigen wir doch mal direkt ein in die Materie. Auf Platz 25 stehen Slowdive aus dem Jahr 2023 mit Kisses. Auf Platz 24 folgen dann Florence and the Machine aus dem Jahr 2009 mit Kiss with a Fist. Dazu erzähle ich euch gleich mehr.

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Das war Florence and the Machine mit Kiss with a Fist. Den Inhalt des Songs erklärt Florence Welch wie folgt. Es geht um zwei Menschen, die sich gegenseitig bis an die Grenzen ihrer psychischen Belastbarkeit treiben, weil sie sich streiten, sich aber dennoch lieben. In dem Lied geht es nicht darum, dass eine Person angegriffen wird oder um tatsächliche körperliche Gewalt. Es gibt in diesem Lied keine Opfer. Manchmal ist die Liebe, die zwei Menschen füreinander empfinden, eine zerstörerische Kraft. Es ist also kein Kuss mit der Faust im wörtlichen Sinn. Geht weiter mit Platz 23, da stehen Still Corners mit ihrem hochdramatischen Lied aus dem Jahr 2021, A Kiss Before Dying. Auf Platz 22 folgen dann The Courtineers aus dem Jahr 2008 mit That Kiss.

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Weiter geht's bei Countdown 25 zum Thema Küssen. Das gerade eben waren auf Platz 20 Hate Rock, geschrieben HTRK, aus dem Jahr 2021 mit Kiss Kiss and Rhinestones. Davor hörten wir auf Platz 20 Big Black Delta aus dem Jahr 2014 mit Huggin' and Kissin'. Auf den Song bin ich durch den Soundtrack der ersten Staffel von The Sinner gestoßen. Hat ordentlich Schwung untenrum, wie ich finde. Also der Song. Die Serie ist aber natürlich auch total super. Kann ich euch sehr ans Herz legen, falls ihr die noch nicht gesehen habt. Geht weiter mit Platz 19. Da stehen The Maccabees aus dem Jahr 2007 mit ihrem super cuten Indie-Hit Toothpaste Kisses, die morgens deutlich besser schmecken als beispielsweise Cigarette oder Alcohol Kisses. Keine Frage. Auf Platz 18 folgt dann Lucy Dacus aus dem Jahr 2022 mit Kissing Lessons. In dem Song verarbeitet sie Kindheitserinnerungen ans Küssen üben. Die habe ich auch und ganz ehrlich, so einen Kussunterricht hätten vor meinem ersten Kuss sowohl meine Kusspartnerin Ingrid als auch ich gebrauchen können. Es war für uns gleichermaßen der erste richtige Kuss und das ist immer schlecht, wenn beide keine Ahnung haben, wie es läuft. Wir waren zusammen auf dem Manchinger Volksfest im Sommer 1981 war das. Ich war gerade 14 geworden, sie auch. Und nach dem gemeinsamen Autoscooterfahren verzogen wir uns in Richtung Kettenkarussell. Es hat leicht geregnet, ich lehnte an einer Brüstung. Sie stellte sich vor mich hin, umschlang mich, presste ihre Lippen auf meine und steckte mir ihre Zunge in den Mund. Ich wusste dann überhaupt nicht mehr, wie mir geschah, weil die Zunge, die war so klein und fest und die steckte sie immer ganz schnell durch meine Lippen rein und zog sie dann wieder raus, also Frequenz fast wie eine Nähmaschine. Zwischendurch kreiste sie damit irre schnell um meine herum und ich hatte irgendwie das Gefühl, als würde ich mit einem Kanarienvogel knutschen oder sowas. Jedenfalls war ich in erster Linie damit beschäftigt, ihre Zunge auszuweichen und meine seitlich hinten in meinem Mund zu verstecken. Offenbar war Ingrid dann von meinen Küsserqualitäten ähnlich wenig überzeugt wie ich von ihren. Jedenfalls erschien sie dann immer öfter nicht bei Verabredungen. Irgendwann war dann auch Schluss. Es gab noch nicht mal mehr einen Goodbye-Kiss. Den besingen Kasabian dann im Anschluss auf Platz 17.

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0: Das war noch Platz 17 bei Countdown 25 zum Thema Küssen. Kasabian aus dem Jahr 2011 mit Goodbye Kiss. Sehr schöner Song mit einer vielsagenden ersten Textzeile. Doomed from the start, we met with a goodbye kiss. Von Beginn an alles Mist, weißt du Bescheid. Geht weiter mit Platz 16, da stehen The Moldy Peaches aus dem Jahr 2001 mit Anyone Else But You. Da heißt es, I kiss you on the brain in the shadow of the train. 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Wie geht das, jemanden aufs Gehirn küssen? Das habe ich mich beim Hören des Songs wirklich jedes Mal gefragt. Und die einzige Erklärung, die ich habe, wäre folgende. Das physische Küssen löst im menschlichen Gehirn tatsächlich einen Schub an Glückshormonen wie Dopamin oder Oxytocin aus. Vielleicht ist das ja gemeint. Auf Platz 15 bleibt es kryptisch und zwar bei The Shins aus dem Jahr 2003 mit Kissing the Lipless. Das ist keine bekannte Redewendung. Die Metapher ist also offen für alle möglichen Interpretationen.
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2: Zurück bei Countdown 25 mit dem Thema Küssen. Wir sind angekommen bei Platz 14 und da steht Philip Boer and the Voodoo Club aus dem Jahr 1991 mit And Then She Kissed Her. Ich weiß noch, dass damals manche Radiosender den Song boykottiert haben, weil sich zwei Frauen küssen. Ich würde gerne sagen, dass so etwas zum Glück nicht mehr vorstellbar ist, stimmt aber nicht. Man denke nur mal an den Song Vincent von Sarah Connor, der die erste Textzeile Vincent kriegt kein Hoch, wenn er an Mädchen denkt, enthielt und das Coming Out eines schwulen Jugendlichen thematisierte. Wurde 2019 auch von nicht wenigen Sendern boykottiert.

Auf Platz 13 folgen dann The Cure mit The Kiss, dem Eröffnungssong ihres 1997 erschienenen Albums Kiss Me, Kiss Me, Kiss Me. Nicht wundern, das 6 Minuten lange Stück hat quasi ein 4-minütiges Intro. Dann setzt erst der Gesang ein.

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1: Ich bin Julia Wasilkow. In Rosenheim ist in der Nacht eine Frau getötet worden. Die 31-jährige Britin war nach einem Messerangriff im Bahnhof schwer verletzt ins Krankenhaus gebracht worden. Sie konnte nicht mehr gerettet werden. Die Polizei hat den mutmaßlichen Täter festgenommen. Was den 27-Jährigen zu der Tat getrieben hat, ist unklar. Unübersichtlich ist die Lage gerade nach einem Techno-Festival in der Schweiz. Dort sind in der Nacht Schüsse gefallen. Die Polizei spricht von einem Toten und 5 Verletzten. In der Region Aarau läuft derzeit ein Großeinsatz. Auch ein Hubschrauber der Armee ist im Einsatz. Über den Täter gibt es noch keine Angaben. Letzter Tag der Gamescom in Köln. Hunderttausende haben auf der größten Videospielmesse der Welt in den vergangenen Tagen Spiele getestet. Thomas Bremser.
2: Ob Strategiespiele, Wettrennen oder Ego-Shooter, die Deutschen zocken gerne, vor allem am Smartphone. Und das betrifft jedes Geschlecht und jedes Alter. Der durchschnittliche Gamer ist 38 Jahre alt. Das hat auch wieder mal die Gamescom gezeigt. Publikumsrenner dort, der letzte Final Fantasy-Teil, das zweite Alien-Spiel oder ein neues Star Wars-Abenteuer.
1: Die Deutsche Bahn will Zugfahren wieder angenehmer machen. Bis 2030 sollen rund 210 Millionen Euro in saubere Züge, Bahnhöfe und mehr Sicherheit fließen. Das berichtet die Bild am Sonntag. Bahnchefin Paller sagt, Sauberkeit, Sicherheit und Komfort sollten zum neuen Standard werden. Zum Beispiel sollen doppelt so viele Reinigungskräfte für Bordtoiletten in Fernzügen eingesetzt werden.
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6: Willkommen zurück bei Countdown 25 mit den 25 besten Songs zu einem bestimmten Thema. Die Songs suche ich nach bestem Wissen und Gewissen und mit eurer Hilfe zusammen. Und das Thema diesmal lautet Küssen. Jawohl. Ist schön und macht Spaß, weswegen es auch viele Lieder gibt, in denen das Küssen besungen wird. Wir sind inzwischen angelangt bei Platz 12. Da stehen Susie and the Banshees aus dem Jahr 1991 mit Kiss Them For Me. Der rätselhafte Songtext ist eine Ode an die Schauspielerin und das Sexsymbol Jane Mansfield. Der Text greift Mansfields Schlagwort Divoon auf und bezieht sich dabei auf ihren herzförmigen Swimmingpool, ihre Vorliebe für Champagner und Partys sowie auf den Autounfall, bei dem sie 1967 ums Leben kam. Kiss Them For Me war außerdem der Titel eines 1957 produzierten Films mit Mansfield und Cary Grant in den Hauptrollen. Auf Platz 11 folgt dann direkt danach Razohara aus dem Jahr 2008 mit Kisses.

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Das war auf Platz 11 Raz O'Hara mit Kisses. Schöner Track des ursprünglich aus Dänemark stammenden und jetzt schon länger in Berlin lebenden Produzenten. Apropos Berlin, die nächste Band hat ebenfalls hier ihre Homebase und zwar schon ihr ganzes Leben lang. Niemand ist so Berlin wie die. Die Rede ist natürlich von Die Ärzte aus Berlin. Die gibt's gleich auf Platz 10 mit Mach die Augen zu. Der Song dreht sich ums Verlassenwerden bzw. darum, das nicht wahrhaben zu wollen. Im Text heißt es, mach die Augen zu und küss mich, mach mir ruhig etwas vor. Wenn du willst, kannst du dann gehen, aber denk dran, ohne dich bin ich verloren. Auf Platz 9 folgt dann Jonathan Bree mit Kiss My Lips featuring Princess Chelsea. Ich habe mich mit Ego FM-Kollegin Elise über die heutige Sendung unterhalten und da hat sie mich gefragt, ob ich ein guter Küsser bin. Ist ja immer etwas fragwürdig, das von sich selbst zu behaupten. Meine Frau Babette sagt, ich sei trotz meiner Lehrmeisterin Ingrid ein guter Küsser und das ist irgendwie das Einzige, was zählt für mich.

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Weiter geht's bei Countdown 25 mit dem Thema Küssen. Das gerade eben waren auf Platz 7 Sixpence, None the Richer aus dem Jahr 1997 mit ihrem Gassenhauer Kiss Me. Lief damals rauf und runter im Atomic Café in München. Darauf konnten sich wirklich alle einigen. Ist aber auch echt ein sweeter Song. Bisschen cheesy, aber hey, bei dem Thema geht das schon mal. Etwas derber ging's davor bei den Violent Femmes aus dem Jahr 1983 und Kiss Off zu. Gemeint ist eigentlich Fuck Off, ist nur ein netterer Ausdruck dafür. Geht weiter mit Platz 6, da steht einer der bekanntesten Kuss-Songs aller Zeiten, nämlich Prince aus dem Jahr 1986 mit Kiss. Super groovy, super funky und das, obwohl die Nummer keinen E-Bass hat. Auf Platz 5 folgen dann Cigarettes After Sex aus dem Jahr 2019 mit Kiss It Off Me. Und auf Platz 4 schließlich Trente Möller zusammen mit seiner Partnerin Lisbeth Fritze aus dem Jahr 2022 mit No More Kissing in the Rain. Einem meiner Lieblings-Dream-Pop-Songs der letzten Jahre.

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Das waren auf Platz 4 Trente Möller und Lisbeth Fritze mit No More Kissing in the Rain. Geht weiter mit Platz 3. Da stehen die Red Hot Chili Peppers aus dem Jahr 1991 mit Suck My Kiss. Im Song geht's um Riesenüberraschung Sex. Auf Platz 2 dann nicht. Da stehen Wolf Alice aus dem Jahr 2017 mit Don't Delete the Kisses. Sängerin Ellie Roswell meinte, sie wollte ein Liebeslied schreiben, hätte aber nicht vor, sich zurückzuhalten. Sie wollte ganz deutlich machen, wovon sie rede. Erst wollte sie es traurig halten, ganz im Stil der ersten beiden Strophen. Und dann dachte sie sich, nee, es ist zu deprimierend, eine Liebesgeschichte zu erzählen, die nicht gut ausgeht. Ich mache es mal ganz im Hollywood-Stil und lasse es gut ausgehen. Ist dann auch wirklich eine Riesennummer geworden.

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2: Ein letztes Mal willkommen zurück bei Countdown 25 mit dem Thema Küssen. Wir kommen zu unserem Platz 1 und der gehört, tada, New Order aus dem Jahr 1985 mit The Perfect Kiss. Natürlich muss ein Song, der perfekte Kuss heißt, ganz oben landen. Wobei die letzte Textzeile ja The Perfect Kiss is the Kiss of Death lautet. Das ist zumindest diskutabel. Wie auch immer, ist ein fantastisches Stück Musik und hoffentlich auch für euch eine würdige Nummer 1. Vielleicht habt ihr nach dieser Sendung ja so richtig Lust auf Knutschen. Macht ruhig, tut gut. Küssen ist auch wirklich schon so alt wie die Menschheit. Das gab schon immer und wird es auch für immer geben. Und das war's dann auch schon wieder mit Countdown 25. Noch zwei Hinweise. Die komplette Sendung findet ihr zum Nachhören in der Mediathek. Auf Spotify gibt's auch eine Playlist zur Show, in der alle in der Sendung gespielten Songs plus noch viele weitere von euren Vorschlägen enthalten sind. Das Thema die nächsten 4 Wochen, also den kompletten September, überlautet Schlaf. Falls euch dazu Songs einfallen, gerne her damit. Da geht ja einiges. Ich meine, einschlafen, träumen, aufwachen, schlafwandeln, schlaflos. Ich bin sehr gespannt auf eure Vorschläge. In diesem Sinne haben wir wieder was gelernt. Recht herzlichen Dank für die Aufmerksamkeit. Auf Wiederhören mit The Perfect Kiss von New Order.

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1: Ich bin Julia Wasilkow. Das Leben und die laufenden monatlichen Kosten sind hier in Deutschland für immer mehr Menschen kaum bezahlbar. Das liegt vor allem an den hohen Strompreisen. Die sind hierzulande mehr als doppelt so hoch wie im Schnitt aller G20-Staaten. Uli Reitinger.
2: In Deutschland kostet die Kilowattstunde 35,6 Cent. Der G20-Durchschnitt liegt bei gerade mal 16,3 Cent. Das heißt, wir zahlen mehr als doppelt so viel. Hauptgrund sind die hohen Steuern und Abgaben. Laut Verivox entfallen aktuell über 60% des Strompreises in Deutschland auf Steuern, Umlagen, Abgaben und Netzentgelte.
1: In Norwegen gibt es heute landesweit Gedenkgottesdienste für König Harald. Er war vorgestern im Alter von 89 Jahren gestorben. Gestern hatte sich sein Sohn und Nachfolger zum ersten Mal als König in einer Rede an die Nation gewandt. Hakon würdigte seinen Vater als einen Menschen, der seinen Werten und seinen Pflichten immer treu geblieben sei. Nach der schweren Sturzflut im Himalaya sind inzwischen mehr als 750 Tote geborgen worden. Fast 3000 Menschen gelten offiziell noch als vermisst, darunter mindestens 8 Deutsche. Schlamm und Geröll behindern nach wie vor die Rettungsarbeiten. Für Gaming-Fans läuft heute in Köln der Endspurt. Die Gamescom geht am Abend zu Ende. Noch bis 20 Uhr können Besucherinnen und Besucher durch die Messehallen ziehen und neue Spiele ausprobieren. In diesem Jahr waren mehr als 1700 Aussteller dabei, so viele wie noch nie.
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1: Ich bin Julia Wasilkow. In der Schweiz sind bei einem Techno-Festival Schüsse gefallen. Ein Mensch wurde getötet, 5 sind verletzt. Matthias Röder.
2: Viele Besucher glaubten bei den Knallgeräuschen jedenfalls zunächst an ein Feuerwerk, bevor langsam der Ernst der Lage bewusst wurde. Die Polizei und die Rettungskräfte waren mit einem Großaufgebot im Einsatz. Der oder die Täter sind laut Polizei flüchtig. Die Fahndung nach ihnen läuft großräumig und bezieht auch den deutschen Raum mit ein.
1: Einen Hollywood-reifen Gefängnisausbruch hat es in Duisburg gegeben. Ein 35-jähriger Häftling ist über das Dach geflohen. Er soll die Gitterstäbe an seiner Zelle angesägt haben. Dann zwängte er sich durch den schmalen Spalt und kletterte über die Fassade aufs Dach. Der Mann saß wegen Diebstahls in Untersuchungshaft und wurde inzwischen zu 6 Jahren Haft verurteilt. Das Urteil ist noch nicht rechtskräftig. Nach der Flutkatastrophe im Himalaya steigt die Zahl der Todesopfer. 750 Tote wurden registriert, rund 3000 Menschen gelten noch als vermisst. Schlechtes Wetter erschwert die Rettungsarbeiten. Der Katastrophenschutz warnt vor weiteren Überschwemmungen durch einen Fluss. Die Deutsche Bahn will Zugfahren wieder angenehmer machen. Bis 2030 sollen rund 210 Millionen Euro in saubere Züge, Bahnhöfe und mehr Sicherheit fließen. Das berichtet die Bild am Sonntag. Bahnchefin Paller sagt, Sauberkeit, Sicherheit und Komfort sollten zum neuen Standard werden. Zum Beispiel sollen doppelt so viele Reinigungskräfte für Bordtoiletten in Fernzügen eingesetzt werden.
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3: 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An diesem Sonntagnachmittag, heute freue ich mich auf ein Interview mit der australischen Band Pamela. Und ihr freut euch hoffentlich auch. Pamela haben nämlich gerade ihre Debüt-EP veröffentlicht. In ihrer Heimat Australien ist schon so ein ziemlicher Hype um die Band entstanden. Und der ist jetzt auch bei uns angekommen. Zu Recht, richtig coole Musik. Wir hören natürlich rein in ihre Debüt-EP und ich spreche mit Sarah und Josh von Pamela im Interview heute ab 13 Uhr hier bei Ego FM. In dieser Stunde schauen wir uns den Ego FM Konzertkalender ein bisschen genauer an, gucken schon mal ein bisschen, was der September für euch da an Live-Shows und Konzerten bereithält. Wir hören Musik von Kasi und Antonius und Charlie XCX in dieser Stunde, gleich jetzt was von Aluna George mit Supernatural und unsere Musiklieblinge von The Cooks mit Bad Habit. Schönen Sonntag euch!

Aluna George mit Supernatural bei Ego FM. Was super Neues für eure Playlist habe ich jetzt gleich vom Artist Q aus Florida in den USA. Ihr kennt Q vielleicht schon mit Songs wie diesem hier aus dem Ego FM Musikprogramm.

Changes. Der Sound von Q vermischt R&B, Soul, Funk und Pop. Und deswegen wurde er auch schon öfter mit Artists wie Steve Lacy oder Frank Ocean verglichen. Jetzt hat Q wieder was Neues und wir hören rein in den Song Silly Boy.

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0: Gleich hören wir Musik von Kasi und Antonius. Und davor noch war es ein Song, der passt auch sehr gut noch zu unserem Wochenthema. Zurückgespult und Songs, die uns ein bisschen nostalgisch machen. Mando Diao mit Down in the Past.
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0: Sim Antonius aus Freiburg. Alles, was ich anfasse, geht kaputt. Von ihrem Debütalbum Kids. Und das haben sie nach einem ganz berühmten Song aus dem EGFM Musikprogramm benannt. MGMT mit Kids. Der Song war schon eine große Inspirationsquelle für euch, oder?
1: So diese ganze MGMT, der Vibe von diesem Album, und das lief halt einfach damals so. Ich kenn diesen Song einfach von früher, so das war einfach so ein bisschen die Sound-Inspo. Und dann gibt es zusätzlich noch ein Album, das heißt auch Kids von Mac Miller. Es ist so 2008 oder so, oder 2012?
2: 2019, irgendwie sowas.
1: Irgendwie sowas.
2: Ende Nullerjahre.
0: 2010 war das, wir erinnern uns. Yeah. Ja, dieses Sample, das haben sie sich auch ein bisschen abgeguckt. So ähnlich kommt das nämlich auch vor in den Songs von Kasi und Antonius.
1: Und das ist halt ein bisschen mehr so ein Hip-Hop-Ding, aber es hat auch einfach so diesen befreiten, jugendlich, nicht erwachsen, man kann machen, was man will, so ein bisschen, aber irgendwie auch doch nicht. Synthie-Pop, Indie-Pop-Vibe. Und das war so ein bisschen, ja, so die Inspo dafür.
0: Am Ende haben Kasi und Antonius aber natürlich auch ihr ganz eigenes Ding draus gemacht aus ihrem Debütalbum Kids. Hört da unbedingt mal rein. Und das ganze Interview mit Kasi und Antonius gibt's auch auf dem EGFM YouTube-Kanal. Findet ihr die EGFM Backstage-Folge oder auch bei Spotify Podcasts und in der EGFM Mediathek zum Nachhören.
3: Neu auf EGFM aus London. Charlie XCX mit Wink Wink.

0: MGMT mit Little Dark Age hier bei Ego FM. Ja, ihr wollt es wahrscheinlich nicht hören, aber die Tage werden ein bisschen kürzer wieder und es sind die letzten Sommertage, die wir langsam einläuten. Nächste Woche beginnt der September und auch da nehmen wir euch aber auf viele, viele tolle Konzerte mit. Deswegen nicht verzagen.
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2: Am Sonntagnachmittag gleich zurück mit mehr Musik, die alles ändert. Von Odessa, von Juno aus Österreich und von unseren Musiklieblingen, den Strokes. It's lonely. Lonely in the Future, den gibt's auch gleich in der Ego FM Playlist.
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1: Ich bin Julia Wasilkow. Mehr als 35 Jahre ist das Weltraumteleskop Hubble schon im Einsatz und es ist mittlerweile altersschwach geworden. Deshalb soll jetzt ein neuer Nachfolger ins All starten, Ronny Thorau.
2: In 35 Jahren hat das Hubble-Teleskop 400 Terabyte an Daten gesammelt. Das neue Nancy Grace Roman-Teleskop soll diese Datenmenge schon nach einem Jahr übertreffen. Es arbeitet im gleichen optischen und ultravioletten Bereich wie Hubble und wird neben Daten sicher auch viele spektakuläre Farbbilder des Weltalls liefern.
1: Bei einem Techno-Festival in der Schweiz sind in der Nacht Schüsse gefallen. Eine 22-jährige Frau wurde getötet, 4 Männer und eine Frau wurden verletzt. Alle Opfer stammen aus der Schweiz. Ein Großeinsatz der Polizei läuft. Island will nicht in die EU. Darüber haben die Isländerinnen und Isländer abgestimmt. Mit 53-47% der Stimmen fiel das Ergebnis knapp aus. Schon während der Finanzkrise vor 17 Jahren hatte Island einen Antrag auf EU-Mitgliedschaft gestellt. Die EU-skeptische Regierung legte die Beitrittspläne wenige Jahre später auf Eis. Für Gaming-Fans läuft heute in Köln der Endspurt. Die Gamescom geht am Abend zu Ende. Noch bis 20 Uhr können Besucherinnen und Besucher durch die Messehallen ziehen und neue Spiele ausprobieren. In diesem Jahr waren mehr als 1700 Aussteller dabei, so viele wie noch nie.
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3: Am Sonntagnachmittag freut euch in dieser Stunde auf ein Interview mit einem Duo aus Australien. Die erleben gerade einen ziemlichen Hype, haben hier in Europa auch schon ein paar Shows gespielt. In ihrer Heimat Australien sind sie gerade auf Tour und spielen da ausverkaufte Konzerte. Und das mit einer einzigen Debüt-EP, die gerade frisch erschienen ist. Das Duo Pamela ist bei mir zu Gast.

Sunny, Indie-Pop, we want to make music that makes people feel good, sagen Pamela über ihre Musik. Sarah und Josh sind in dieser Stunde bei Ego FM Backstage zu Gast. Und natürlich hören wir auch rein in die Debüt-EP It's Nice to See You Here. Freut euch gleich auf Pamela, nach Musik von Maya Hawthorne und Glass Animals, jetzt mit Heatwave.

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2: Bei Ego FM Backstage ist heute in der Sendung das australische Duo Pamela bei mir zu Gast. Gerade frisch erschien die Debüt-EP von Pamela, It's Nice to See You Here. Und in die haben wir gerade schon ein bisschen reingehört. Und Sarah und Josh erzählen gleich noch ein bisschen mehr darüber, wie sie sich eigentlich als Band kennengelernt und zusammengefunden haben, gemerkt haben, hey, wir wollen gemeinsam Musik machen. Und außerdem will ich von den beiden natürlich wissen, wann sie das nächste Mal in Europa sein werden. Und wenn euch die Musik von Pamela jetzt schon gefallen hat, dann spitzt auch gleich nochmal die Ohren. Wir hören selbstverständlich noch weitere Songs aus ihrer Debüt-EP. Einer meiner Favorites, Better Than Before. Bis gleich bei Ego FM.
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0: In dieser Stunde bei Ego FM Backstage war das Duo Pamela bei mir zu Gast. Ihre Debüt-EP ist ganz frisch erschienen und wenn ihr vielleicht erst später eingeschaltet habt, dann könnt ihr das ganze Interview mit Pamela auch nochmal online nachhören in der Ego FM Mediathek auf egofm.de. Hier jetzt gleich zurück, dann hören wir mehr Musik, die alles ändert. Von Salo zum Beispiel aus Österreich und was von Orbit. Mit Youth. Bis gleich bei Ego FM.
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1: Ich bin Moritz Einzel. Die Einwohner Islands wollen keine Beitrittsverhandlungen mit der EU. Das ist das Ergebnis eines Referendums. 53% stimmten mit Nein und nur 47% mit Ja. Dieter Ebeling.
2: Offenbar schätzten viele Isländer die Gefahr, eigene Rechte aufzugeben, höher ein als mögliche Vorteile eines EU-Beitritts. Dabei dürfte die Fischerei, von der die vulkanreiche Insel im Nordatlantik lebt, eine große Rolle gespielt haben. Möglicherweise hat aber auch die EU in den letzten Jahren einiges an Strahlkraft verloren.
1: In Tibet sind die Rettungsarbeiten nach der verheerenden Sturzflut unterbrochen worden. Nach einem Erdrutsch hat sich ein neuer See angestaut. Dadurch könnte es wieder eine Flut geben. Die Zahl der Toten ist inzwischen auf 750 gestiegen. Tausende Menschen werden vermisst. Auf einem Techno-Festival in der Schweiz ist eine junge Frau erschossen worden. Außerdem seien 4 Männer und eine Frau verletzt worden. Alle Opfer stammen den Angaben zufolge aus der Schweiz. Am frühen Morgen waren auf dem Festival in Aarau Schüsse gefallen. Der oder die Täter sind auf der Flucht. Aarau im Kanton Aargau liegt etwa 40 Kilometer westlich von Zürich. Die Polizei bat darum, Video- und Bildmaterial an den Instagram-Kanal der zuständigen Kantonspolizei zu senden. Die Deutsche Bahn weitet ihr Alkoholverbot auf weitere Bahnhöfe aus. Ab Dienstag dürfen auch am Berliner Hauptbahnhof, in Berlin-Gesundbrunnen, Kiel und Braunschweig keine alkoholischen Getränke mehr konsumiert werden. An mehr als 30 weiteren Bahnhöfen gilt das Verbot bereits. Die Bahn erhofft sich dadurch mehr Sicherheit und Sauberkeit. Bis zum 15. Oktober soll das Alkoholverbot schrittweise an 5.400 Bahnhöfen umgesetzt werden.
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3: Aus Australien kommt gerade wieder richtig viel gute Musik. Der aktuelle Beweis, das Duo Pamela in der vergangenen Stunde bei mir bei Ego FM Backstage zu Gast. Und jetzt haben wir Musik von einem weiteren Duo aus Australien, Royal Otis mit Car, hier bei

0: Musik von Watzke bei Ego FM am Sonntagnachmittag. Musik war für den New Yorker Musiker Gus Dapperton immer schon nicht nur einziges Ausdrucksmittel. Er interessiert sich auch für Mode und für Film. Und deswegen hat er seinen ersten neuen Song im Jahr 2026 auch gleich mal mit einem eindrucksvollen Visual, mit einem Musikvideo, das eigentlich schon eher als Performance-Kunst durchgeht, veröffentlicht. Regie führt er auch für dieses neue Video. Und zu sehen ist eine Ballerina mit einer unglaublich tollen Tanzperformance. Der neue Song heißt Take Me Out to the Disco und es ist nur ein Song von vielen neuen, die da kommen werden. Selber schreibt Gus auf seinen Social Media Kanälen: I know it's been a while, but I'm back and I'm not leaving anytime soon. Stay tuned for more and keep holding on for dear life. Das Four als Zahl geschrieben, denn es wäre dann auch sein viertes Album. Und ich könnte mir gut vorstellen, da kommt bald noch mehr neue Musik. Wir hören rein.
1: Neu auf Ego FM aus New York. Gus Dapperton mit Take Me Out to the Disco.

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0: Solarblatt mit Silver Soul hier bei Ego FM. Wenn ihr Kollege Fred, unseren Programmchef bei Ego FM, schon ein paar Mal hier im Radio gehört habt, dann wisst ihr, er braucht keinen Grund, über die Beatles zu sprechen. Aber ich gebe ihm jetzt einen. Und zwar unsere heutige musikalische Zeitreise, die führt uns zurück ins Jahr 1976.
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2: Goodbye world, we're going back to the good old days, turning back the calendar, putting time in reverse gear.
1: Das Jahr 1976.
3: Der Montag wird in Deutschland als erster Tag der Woche festgelegt. In den USA wird die Todesstrafe wieder eingeführt und die Seychellen werden unabhängig. Und jetzt zur Musik. 26. November 1976. Die Sex Pistols veröffentlichen ihre erste Single Anarchy in the UK. Am 20. April 1976, die Ramones veröffentlichen ihr Debütalbum. Der schlichte Titel Ramones. Viele Bandshirts werden gedruckt und bis heute verkauft.

6. März 1976. EMI Records entschließt sich, alle offiziellen 22 Singles der Beatles nochmal neu aufzulegen und zu veröffentlichen. Alle 22 Singles schaffen es gleichzeitig in die UK-Charts. Namentlich sind das Love Me Do, Please Please Me, From Me to You, She Loves You und I Want to Hold Your Hand. Außerdem Can't Buy Me Love, A Hard Day's Night, I Feel Fine, Ticket to Ride und Help. Won't you please help me? Weiter geht's mit We Can Work It Out, Paperback Writer Alan Rigby und Penny Lane. Penny Lane is in my ears and in my eyes. Dann noch All You Need Is Love, Hello Goodbye, Lady Madonna und Hey Jude. Zum Schluss Get Back, The Ballad of John and Yoko, Something und Let It Be.

0: Yesterday wird dann noch ein 23. Song der Beatles zusätzlich und erstmalig als Single veröffentlicht. Er schafft es ebenfalls locker in die UK-Charts, womit es insgesamt 23 Songs sind, mit denen die Beatles gleichzeitig platziert sind. Ein absoluter Rekord.
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0: Randnotiz der Musikgeschichte: Das Fotoshooting zum neuen Pink Floyd-Album geht schief, weil das riesige aufblasbare Ballonschwein, das man auf dem Cover der Platte sehen soll, nicht richtig befestigt wird und einfach davonfliegt.
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1: Ein davonfliegendes Schwein, tja, da bleibt nicht viel mehr zu sagen als Help. Wir hören jetzt nochmal Musik von den Beatles aus dem Jahr 1976. Hey!

0: Unsere Musiklieblinge von Blur mit Country House bei Ego FM am Sonntagnachmittag. Wir bleiben gleich in Großbritannien, gehen nach Manchester. Dort kommt Anthony Smerick her. Mit seinem Debütalbum Service Station at the End of the Universe hat er Anfang des Jahres Stopp gemacht, auch in ein paar Städten in Deutschland. Wir haben euch mitgenommen zu seiner Tour und er hat direkt nachgelegt. Das erste Album hat uns ja so in den Weltraum entführt, so per Anhalter durch die Galaxis mäßig. Das neue Album, Decoding Birdsong, das jetzt gerade frisch erschienen ist, das bleibt schon so auf Planet Erde verwurzelt, aber es geht auch um, ja, um was eigentlich? Um die Zeichen, die uns das Universum so schickt. Denn es gab diesen einen Vogel, einen Kranich, den Anthony in seiner Heimatstadt Manchester immer und immer wieder gesehen hat. Und er hat das halt irgendwann schon als Zeichen gedeutet.
1: And that's kind of what the second album is about. It's about, if you get lucky and like it all happens, then what are the consequences of that? And also like looking for signs in the universe and, you know, is it right to go, if you saw your lucky number on the way into this club, for instance, today, do you go, oh, it's going to be a good day? Or do you go, no, that's just the lucky number? And like, what's that, the argument between both of those things? But the heron, that specific heron back home in Manchester, yeah, I just felt like whenever I was having a difficult day or sometimes I wouldn't see it and then I go, oh, it's fine. And then all of a sudden it sort of swoop over me and land by the water. And like you say, they are quite unusual looking. They're quite big. I remember having the idea and like voice noting my friend and being like, I've got it. I know the theme. I know what the record's going to be around. And it was a bit, the album was originally called The Heron.
0: The Heron, zu Deutsch übrigens der Reiher. Ich muss mich korrigieren, nicht ein Kranich, ein Reiher. Dieser Vogel war also Inspiration für das Album und auch deswegen heißt es jetzt am Ende Decoding Birdsong. Und Vögel sollen auch live eine Rolle spielen, zumindest in der Bühnendekoration, wenn es nach Anthony geht.
1: Giant mechanical heron, flamethrower mouth.
0: Yeah.
1: Sort of like a legion of birds made out of animatronics.
0: Ob er die Robotervögel dann wirklich mitbringt auf Tour?

0: Davon können wir uns dann überzeugen, wenn er das nächste Mal zu uns kommt. Jetzt ist erstmal eine große Tour durch Großbritannien und Irland geplant mit dem neuen Album. Wir hören jetzt rein, Musik von Anthony Smerick aus Manchester. Das ist der Titeltrack des Albums, Decoding Birdsong.
1: Neu auf Ego FM aus Manchester. Anthony Smerick mit Decoding Birdsong.
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0: Musik von London Grammar, unsere Musiklieblinge hier bei Ego FM.
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0: Gleich zurück an diesem Sonntagnachmittag mit mehr Musik, die alles ändert. Von Nick Waterhouse zum Beispiel und Swimming Paul. I'm in the sunset of my youth. It's all alright, where I want to be. 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Yeah. I'm in the sunset of my youth. Den haben wir auch gleich. Sunset of my youth. Hier bei Ego FM.
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1: Ich bin Moritz Einzel. Bei einem Fährunglück vor Zypern sind mindestens 6 Menschen ums Leben gekommen. Das Schiff mit mehr als 250 Passagieren war kurz nach dem Auslaufen gekentert. Nach Behördenangaben wurden bislang 172 Menschen gerettet. Die Suche nach weiteren Passagieren dauert an. Zuvor war Wasser in die Fähre eingedrungen und ein Notruf abgesetzt worden. Die Ursache des Unglücks ist noch unklar. Bei einer Veranstaltung im schweizerischen Aarau sind in der Nacht Schüsse gefallen. Es gebe ein Todesopfer. 5 Menschen seien zum Teil schwer verletzt worden, teilte die Kantonspolizei Aargau auf der Plattform X mit. Tatort war die Pferderennbahn in Schachen. Der Ort liegt rund 40 Kilometer westlich von Zürich. Zum Zeitpunkt der Schüsse, etwa gegen 2:30 Uhr morgens, fand dort ein Rave statt. Der oder die mutmaßlichen Täter sind auf der Flucht, heißt es. Island will nicht in die EU. Abgestimmt haben die Isländerinnen und Isländer. Mit 53-47% der Stimmen fiel das Ergebnis knapp aus. Schon während der Finanzkrise vor 17 Jahren hatte Island einen Antrag auf EU-Mitgliedschaft gestellt. Die EU-skeptische Regierung legte die Beitrittspläne wenige Jahre später auf Eis. Nach 3 Jahren heißt es für Schalke, willkommen zurück in der Fußball-Bundesliga. Der Aufsteiger muss heute zum ersten Saisonspiel nach Augsburg. Zuvor startet Bremen in Freiburg in die neue Saison. Pia Wegner blickt voraus.
2: Schalke dürfte ab 17.30 Uhr mit jeder Menge Aufstiegseuphorie beim FCA auflaufen. Mit 70 Punkten wurde das Team letzte Saison Zweitligameister. Das letzte Bundesliga-Duell zwischen Schalke und dem FCA endete vor 3 Jahren mit 1:1 unentschieden. Bereits ab 15.30 Uhr spielt noch Bremen in Freiburg, und zwar mit Rückkehrer Niklas Füllkrug, der für ein Jahr von West Ham United ausgeliehen ist.
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3: An diesem Sonntagnachmittag. In dieser Stunde checken wir schon mal, wen Kollege Dominik heute im Ego FM Talk Radio zu Gast hat ab 16 Uhr. Außerdem hören wir rein in unser Album der Woche. Das kommt von unseren Musiklieblingen von Jungle. Und neue Musik aus München von Saguru hören wir auch gleich.

Like a Silverfish heißt der neue Song. Den gibt's in ein paar Minuten. Gleich auch Musik von unseren Musiklieblingen The National und Talisco. Jetzt bei Ego FM mit Your Wish.

0: Unsere Musiklieblinge von The National bei Ego FM am Sonntagnachmittag. Wenn ich seine Musik höre, dann muss ich zwangsläufig an Weihnachten denken. Aber das liegt nicht so sehr an der Musik selber, sondern daran, dass Chris aka Saguru aus München in der Weihnachtsfolge Ego FM Backstage zu Gast war. Damals haben wir gesprochen über seine EP Inevitable und ihr habt selbstverständlich seine Musik auch regelmäßig seitdem hier im Ego FM Musikprogramm gehört. Saguru war mit seiner Band jetzt auch viel unterwegs im Sommer, hat viele Konzerte auf Festivals gespielt und dazu auch einen ganz, ganz sweeten Summer Recap Instagram Post die Tage rausgehauen, wo er sich auch bedankt bei allen Leuten, die zu den Konzerten gekommen sind für einen ganz, ganz schönen Sommer. Und als kleines Geschenk hat er jetzt einen neuen Song released. Der heißt Like a Silverfish und worum es da geht, das erklärt uns Chris jetzt einfach selbst.
1: Like a Silverfish ist ein Song, der handelt von Ängsten. Ängste haben natürlich an sich eine Daseinsberechtigung, können aber auch so groß und überwältigend werden, dass sie einfach die Lebensqualität beeinflussen. Da habe ich so meine Erfahrungen mitgemacht und wollte einfach das alles in diesen Song reinpacken. Und vor allem habe ich versucht, durch den Text, durch die Wortwahl und so phonetisch einfach ein unangenehmes Gefühl zu erzeugen. Insgesamt soll er natürlich auch einem Mut geben, gerade wenn man vielleicht in einer Phase steckt, wo die Ängste riesengroß erscheinen, dass man dann einfach den Mut fasst, was dagegen zu tun, denn man kann sehr viel dagegen tun. Und ich hoffe, er gefällt euch.
0: Ein Song, der Mut machen soll. Ein neuer Song von Saguru aus München. Wir hören Like a Silverfish hier bei Ego FM.
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0: Ihr hört Ego FM an diesem Sonntagnachmittag.
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0: Und gleich mit Musik aus unserem Album der Woche. Das kommt diese Woche von unseren Musiklieblingen Jungle. I guess I'm falling to your heart. Alles über das neue Album Sunshine erzählt uns Kollege Fitus aus der Musikredaktion. Gleich hier bei Ego FM.
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0: Shoutout Louds am Sonntagnachmittag hier bei Ego FM. Ein Album im Sommer zu veröffentlichen und das dann auch noch Sunshine zu nennen, das klingt fast schon ein bisschen kitschig. Aber unsere Musiklieblinge von Jungle dürfen das. Kollege Fito.
1: Das Ego FM Album der Woche. JT und jetzt auch Lydia. Für ihr neues Album ist das britische Neo-Soul-Duo endlich zum Trio herangewachsen. Wer sich jetzt aber denkt, das wäre die einzige große Änderung bei Jungle, hat damit im Großen und Ganzen eigentlich gar nicht mal so unrecht. Wo Jungle draufsteht, steckt nun mal auch Jungle drin.

neue Person am Mikrofon ist nämlich eigentlich gar nicht so neu. Lydia Kitto ist eigentlich schon seit 5 Jahren entweder am Gesang oder auch beim Songwriting bei Jungle mit dabei. Die Beförderung zum offiziellen Bandmitglied war also sowieso langsam überfällig. Auf Sunshine darf sie jetzt bei jedem Song am Mikro stehen und gibt dem unvergleichlichen Genre-Mix von Jungle gleich noch mehr Tiefe. Retro-Soul-Samples treffen auf moderne Beats, Lydias Stimme und Jay und T's Gespür für den ganz besonderen Mix. Nicht zu stressig, um vom Entspannen abzulenken, aber doch immer mit dem cleveren Twist im Hintergrund. Jungle klingen einfach so, wie der perfekte Sommertag klingen sollte.

auch deswegen so gut zum Jungle Sound, weil sie ihre Stimme mehr als Instrument einsetzt. Ihr Gesang fügt sich vornehm zurückgenommen ins Soundgerüst ein, ohne zu viel von den Beats abzulenken, aber immer bereit dazu, den nächsten Ohrwurm einzutrichtern. Aber wenn man genauer auf die Texte hört, merkt man, dass die Jungle-Welt gar nicht so perfekt ist, wie der Sound verspricht. Lydia singt viel mehr über gebrochene Herzen, falsche Lebenswege und das Gefühl, einfach nicht da zu sein, wo man im Leben eigentlich hin möchte. Jungle besingen hier eben nicht die Utopie, sie zeigen eher, dass so ein Zustand lächerlich unmöglich ist, was dem Neo-Soul-Sound einen cleveren doppelten Boden gibt. Das Trio betreibt auf Sunshine astreine Realitätsflucht und Jungle lassen uns beim Hören auch gleich

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2: Unser Album der Woche kommt von unseren Musiklieblingen von Jungle. 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Jetzt haben wir natürlich auch noch einen ganzen Song vom Album. Hier sind Jungle mit Carry On.

0: Musik von Carnival Youth am Sonntagnachmittag bei Ego FM um bald 16 Uhr. Und dann übernimmt Kollege Dominik das Mikrofon.
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0: In dieser Ausgabe ist Reisejournalist, Autor und Abenteurer Dennis Gastmann bei Kollege Dominik zu Gast. Dennis war wirklich schon in den entlegensten Winkeln dieser Welt und berichtet von seinen Reisen und den Menschen, denen er dort begegnet. Für sein aktuelles Buch hat er eine ganz besondere Reise unternommen, nämlich mit dem Orient Express. 5000 Kilometer einmal quer durch Europa, von Paris bis nach Istanbul. Die Vorbereitungen der Reise, die waren nicht immer ganz unkompliziert.
5: Tatsächlich habe ich ein ganzes Jahr immer wieder geschrieben, verhandelt, beraten mit einer Londoner, sehr renommierten Reiseagentur. Die haben tatsächlich einen Vintage Express, den Venice Simplon Orient Express, so heißt der. Das ist ein Nostalgiezug mit weißen Handschuhen, mit persönlichem Butler, rund um die Uhr, mit rotem Teppich direkt am Gleis, mit Champagner Flatrate, flambierten Speisen und allem drum und dran. Dummerweise, das war die erste Enttäuschung bei der ganzen Geschichte, pendelt der meistens nur zwischen Paris und Venedig, also auf der allerersten Etappe, und braucht dafür 22 Stunden. Und das zweite Problem war, die wollten für diese 22 Stunden umgerechnet 9.000 Euro. Also 9.000 Euro für eine Nacht, und zwar nicht in der Grand Suite, wie sie so schön werben, sondern in einer eher besenkammerartigen besenkammerartigen Arrangement mit Stockbett und Klo auf dem Gang. Das Ganze klang dennoch reizvoll, es klang verführerisch. Ich wäre allerdings dann schon vor der Creme Brûlée pleite gewesen und hätte

0: FM Talk Radio, gleich hier ab 16 Uhr bei Ego FM. 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
1: Neu auf Ego FM. Aus London, Ibibius Sound Machine mit Love.

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1: Am Sonntagnachmittag um bald 16 Uhr. Ich gebe das Mikrofon dann ab. Ab 4 hört ihr hier Kollege Dominik mit dem Ego FM Talk Radio. Heute zu Gast der Reisereporter Dennis Gastmann. Davor hört ihr hier noch Musik, zum Beispiel von Blood Red Shoes, Twin Shadow oder Leander Havers. Mit Green and Gold. Und ich verabschiede mich in einen späten Sommerurlaub. Nächsten Sonntagnachmittag müsst ihr deswegen ohne mich auskommen, aber die Ego FM Musikredaktion sorgt natürlich auch für eure Bespaßung und ganz viel Musik am Sonntagnachmittag. In der Zwischenzeit wünsche ich euch eine gute Zeit und sage Tschüss, bis bald. Ich bin Gloria und jetzt raus.
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1: Ich bin Moritz Einzel. Vor Zypern hat es ein Fährunglück gegeben. Dabei sind mindestens 7 Menschen ums Leben gekommen. Nach Behördenangaben suchen die Einsatzkräfte noch nach 23 Personen. 237 Passagiere seien gerettet worden, hieß es. Das Schiff war offenbar kurz nach dem Auslaufen aus der Hafenstadt Kyrenia gekentert. Die Fähre war auf dem Weg Richtung Türkei. Die Unglücksursache ist noch unklar. Nach den nächtlichen Schüssen bei einem Rave im schweizerischen Aarau hat die Polizei Einzelheiten zu den Opfern bekannt gegeben. Eine 22-jährige Frau sei tödlich verletzt worden und noch vor Ort gestorben, teilte die Kantonspolizei Aargau auf der Plattform X mit.
2: Wie das Todesopfer stammen auch die Verletzten aus der Schweiz. Es sind 4 Männer und eine Frau im Alter von 24 bis 27 Jahren. Die Hintergründe der Tat sind nach wie vor unklar. Der oder die Täter sind auf der Flucht. Um kurz nach 3:30 in der Nacht geht der Notruf bei der Polizei ein. Schüsse auf dem 7. Aarauer Rave. Panik, Schreie, Menschen gehen in Deckung.
1: Die Menschen in Island haben sich in einem Referendum dagegen ausgesprochen, wieder Beitrittsverhandlungen mit der Europäischen Union aufzunehmen. 53% der Wähler stimmten mit Nein und nur 47% mit Ja. Rund 270.000 Isländerinnen und Isländer waren zur Abstimmung aufgerufen. Island hatte schon 2009 einen Antrag auf EU-Mitgliedschaft gestellt. Wenige Jahre später stoppte eine EU-skeptische Regierung die Beitrittspläne. In der zweiten Fußball-Bundesliga hat der erste FC Magdeburg am 3. Spieltag den 2. Saisonsieg gefeiert. Das Team besiegte Holstein Kiel mit 2:0. Darmstadt verlor 0:1 gegen Hannover 96. Bundesliga-Absteiger FC St. Pauli ist weiter sieglos. Die Hamburger unterlagen dem ersten FC Kaiserslautern mit 1:2.
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6: Und damit hallo zu einer neuen Ausgabe unseres kleinen EcoFM Talk Radios. Mein heutiger Gast ist kein gewöhnlicher Tourist, kann man sagen. Er ist ein Grenzgänger zwischen den Welten. Er hat den Kuckucksklan zum Beispiel schon mal getroffen oder ist zu Fuß über die Alpen gewandert und hat die entlegensten Winkel unseres Planeten bereist. Sein Büro, das ist die Welt. Sein Zuhause, das ist Hamburg. Also zumindest, wenn er mal nicht gerade in einem Viehwaggon oder einem ungarischen Wasserturm übernachtet. Heute haben wir einen Gast, der uns mitnimmt auf eine Reise, die eigentlich schon längst Geschichte sein sollte, denn er hat sich auf die Spuren des legendären Orient Express begeben. Quasi von Paris bis Istanbul, 5000 Kilometer Schiene, 17 Städte und unzählige Begegnungen, die nur so passieren, wenn man das Flugzeug einfach mal stehen lässt und sich dem Rhythmus der Eisenbahn hingibt. In seinem neuen Buch Orient Express, ein Abenteuer, erzählt er nicht nur vom goldenen Glanz im Champagner, sondern auch von der Seele Europas. Ich freue mich heute sehr, zu einem weiteren Mal ihn hier begrüßen zu dürfen. Dennis Gastmann, grüß dich, Dennis, hallo.
7: Vielen lieben Dank für die Einladung im, wie ich finde, gar nicht kleinen Talk.
6: Das stimmt. Im großen Talk heute, denn es gibt viel zu erzählen. Ich habe hier nämlich dein neuestes Buch vorliegen und darüber würde ich gerne mit dir sprechen. Du befasst dich nämlich mit dem legendären Orient Express. War das ein Kindheitstraum oder habe ich mich gefragt, die Flucht vor dem deutschen Schienenersatzverkehr, diese Reise anzugehen?
7: Ja, also das Bahnfahren weckt ja in uns Deutschen häufiger mal eine Urangst, weil man sich da sozusagen in die Hände des Schicksals begibt und jegliche Mechanismen außer Kraft gesetzt werden. Aber für mich war es immer ein Traum, tatsächlich schon als Kind. Der Orient Express als großer Mythos, als Reise von West nach Ost und Ost nach West und durchqueren unseres schillernden Kontinents. Ich hatte das immer im Hinterkopf. Ich wollte es immer machen und ich hatte mich aber nie damit befasst, ob der überhaupt noch fährt. Und die erste Erkenntnis war, nein, tut er nicht. Zumindest nicht das Original.
6: Dann hast du dir quasi Gedanken gemacht, wie könnte ich dieses Original nochmal nachbilden? Wie kamst du auf die Idee und wie viel Arbeit steckte da vor allem drin? So eine Reiseplanung ist ja nicht ohne, kann ich mir vorstellen.
7: Tatsächlich habe ich ein ganzes Jahr immer wieder geschrieben, verhandelt, beraten mit einer Londoner, sehr renommierten Reiseagentur. Die haben tatsächlich einen Vintage Express, den Venice Simplon Orient Express, so heißt der. Das ist ein Nostalgiezug mit weißen Handschuhen, mit persönlichem Butler, rund um die Uhr, mit rotem Teppich direkt am Gleis, mit Champagner Flatrate, flambierten Speisen und allem drum und dran. Dummerweise, das war die erste Enttäuschung bei der ganzen Geschichte, pendelt der meistens nur zwischen Paris und Venedig, also auf der allerersten Etappe, und braucht dafür 22 Stunden. Und das zweite Problem war, die wollten für diese 22 Stunden umgerechnet 9.000 Euro. Also 9.000 Euro für eine Nacht, und zwar nicht in der Grand Suite, wie sie so schön werben, sondern in einer ja eher besenkammerartigen besenkammerartigen Arrangement mit Stockbett und Klo auf dem Gang. Das Ganze klang dennoch reizvoll, es klang verführerisch. Ich wäre allerdings dann schon vor der Creme Brûlée pleite gewesen und hätte meinen Champagnerrausch bei den Tauben auf dem Markusplatz ausgeschlafen. Und am Ende dachte ich, ist es nicht charmanter, mit den echten Menschen zu reisen? Ist es nicht charmanter, avanti rasanti, von Zug zu Zug mir wirklich viel Zeit zu nehmen? Ich bin am Ende Wochen gereist, und zwar mit den echten Menschen, die nicht auf Gästelisten stehen. Mhm.
6: Der Journalist und Abenteurer Dennis Gastmann ist heute mein Gast hier im Mikro vom Talk Radio. Wir plaudern gleich weiter.

0: steht es eigentlich um unseren Kontinent im Jahr 2026? Ist der europäische Traum überhaupt noch lebendig oder längst auf dem Abstellgleis gelandet? Einer, der diese Antwort nicht im Brüsseler Regierungsviertel, sondern in den Hinterhöfen Europas, zum Beispiel von Bratislava und auch den Schluchten Serbiens gesucht hat, ist heute mein Gast, Dennis Gastmann.
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0: Du reist von Paris nach Istanbul. Das sind, wir haben es vorhin gerade schon erwähnt, 5000 Kilometer roundabout, 17 Städte. Wenn man dich nachts um 3 Uhr weckt, welche dieser Stationen riecht am intensivsten in deiner Erinnerung?
5: Oh, das war sicher Edirne. Nach knapp 8 Wochen über die bulgarisch-türkische Grenze zu kommen, an dem Punkt schon mit einem Bus, weil im Moment keine Züge fahren, dort wird eine Hochgeschwindigkeitsstrecke gerade gebaut, die auf den vielen Hoffnungen ruhen, war es tatsächlich schon, als ich über die Grenze rollte und dann an den Ort kam, an dem ich leben konnte für ein paar Tage, eine alte Karawanserei, wirklich viele hundert Jahre alt, wo Tauben in den Kronleuchtern nisteten, wo überall Kerzen waren und viel Musik und tausend Gerüche. Das war wie altes Abenteuer, wie altes Reisen. Da fühlte ich mich nochmal wie ein echter Orient-Express-Passagier, der verträumt über Basare schwadroniert, buntes Glas kauft, Armbänder überteuert, nutzlos. Etwas, was ich sonst nicht tun würde. Aber ich war in so einer romantischen, von Düften umgebenen und Farben umgebenen Stimmung, dass ich das einfach tun musste. Und daran denke ich immer wieder. Es war dieser klassische Traum von Tausend und einer Nacht.
0: Sehr schön. Im Buch hat mir sehr gut gefallen, da schaffst du es durch ein Missverständnis in die Fotopie der Pariser Fashion Week und fotografierst dort mit verschwommener Kunst. War das ein Moment, an dem du gemerkt hast, oh, eigentlich empfängt mich hier gerade mal so richtig das Glück?
5: Ja, das war ein ganz großes Glück. In meiner grenzenlosen Naivität bin ich zur Fashion Week nach Paris gereist, ohne davon zu ahnen, ohne auch zu wissen, dass dann Hotelpreise ganz besonders teuer sind. Und ich hatte dieses alte Hotel am Gare de l'Est, wo auch die Orient Express Passagiere damals abgestiegen sind. Aber die Realität war, das wurde gerade komplett renoviert, eingerüstet. Es war Lärm und Terror und trotzdem war ich da total glücklich. Als ich dann herausfand, es ist auch noch Fashion Week, schrieb ich erst Victoria Beckham, die mir ganz freundlich absagte. Und dann hatte ich einfach den Plan, mal loszugehen. Zwischen die Leute in diese Hotels rein, kam tatsächlich auf eine Veranstaltung mit Runway, mit rotem Teppich, mit viel Trara und sehr illustrem Publikum. Und weil ich habe so eine alte Spiegelreflex immer dabei, eine viel zu schwere, viel zu große Kamera, weil ich die um den Hals hängen hatte, sagte jemand irgendwann zu mir, you go there. Und ich fand mich dann im Fotopit wieder, also zwischen all den Pressefotografen, Fotografinnen, zwischen all den Profis, die Karriere machen
0: also
5: und sich auch zerstören können.
0: Man hat dich als Journalist gehalten in dem Moment.
5: Ja, man hat mich als professionellen Fotografen gehalten, was ich nicht bin. Ich kann knipsen. Mir gelingt auch ab und zu mal ein scharfes Bild. Da aber erster Tag, große Aufregung, all die Leute, habe ich Meisterwerke der verschwommenen Kunst produziert, eins nach dem anderen, die so eine gewisse eigene verschwommene Ästhetik hatten, als wäre ich betrunken gewesen. Ja.
0: Fühlt man sich, Dennis, in so einem Moment so ein ganz kleines bisschen wie so ein Hochstapler? Also hast du das ja dann durchgezogen, ne? Der Fotograf zu sein, der jetzt hier am richtigen Ort zur richtigen Stelle ist, oder?
5: Ja. Ich musste, das war dann auch meine Rolle. Also das wurde von mir erwartet. Ich merkte, alles knipst und filmt hektisch. Ich mache das jetzt, ich baller raus und es wurde nicht besser. Ich habe dann aber, das Schöne ist, wenn ich das dann heute durchschaue, ist so von 50 Fotos ist dann wirklich ein gutes Mal dabei und eins war von einem Mädchen, angezogen wie ein Mannequin. Das Mädchen war vielleicht 10, 11 Jahre alt. Es hat natürlich erstmal etwas Sonderbares, wenn Kinder über einen Laufsteg so angezogen wie Puppen marschieren müssen. In dem Fall war marschieren auch das völlig falsche Wort, weil ich fand heraus, ich war auf einer ukrainischen Modenschau gelandet und die Kinder dort waren mit ihren Müttern aus der Ukraine geflüchtet und konnten in Paris diese ukrainische, osteuropäische Mode präsentieren und dem Mädchen Ist dann etwas passiert vor meiner Kamera, vor all den Fotografen, was ja eigentlich in der Modewelt ein Fauxpas ist? Es hat von Herzen gelächelt. Mhm. Normalerweise bist du ja so cool. Normalerweise zeigt man eine kalte Schulter in so einem Moment. Aber dieses Lächeln war magisch in dem Moment und hat viel über unsere Zeit ausgesagt. Mhm.
0: Dennis, bevor wir weitersprechen, hören wir erstmal in deine private Plattenkiste rein, denn auch du hast uns heute persönliche Lieblingstitel und die Geschichten dahinter mitgebracht. Was ist dein erster Track für heute?
5: Dieser Song hat mich durch Paris begleitet und klang lange in meinem Ohr. Eine Dame im roten Kleid sang ihn inmitten von illuster gekleideten Fashion People, Modeleuten. Und welcher würde besser passen als dieser? Sie kennen ihn alle. Parole, Parole, Parole.
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5: Das Büro meines heutigen Gastes ist quasi die Welt und seine Geschichten sind genau das Gegenteil zu jeder Form von Alltagsgrau. Der Journalist und Abenteurer Dennis Gastmann ist heute zu Besuch. Du triffst ja auf deinen Reisen und auch vor allem auf diese Reise sehr kontrastreiche Charaktere, ja. Da habe ich mich gefragt, welcher dieser Menschen hat bei dir besonders das Weltbild am meisten ins Wanken gebracht?
6: Ich erinnere mich an den Bürgermeister von Triest beispielsweise, Herrn Di Piazza. Ein großes Glück von ihm, ein Interview zu bekommen. Ich ahnte aber wenig, welche Naturgewalt da auf mich zukommt. Roberto Di Piazza ist Jahrzehnte der Patron dieser Stadt. Er hat vieles aufgebaut und die Leute sagen dort, irgendwann hat er sich in die Faschisten verliebt. Irgendwann, sei kein Faschist, aber er ist ein Mann der Rechten geworden, der sich verführen ließ von den Parolen, die uns allen umgeben. Und es ist so ein schillernder Mann, der einerseits wahnsinnig charmant, wahnsinnig gastfreundschaftlich wirkt, dem du gehst als Journalist ins Rathaus, hast diesen Interviewtermin und er sagt, Dennis, hallo! Wollen wir in ein Auto steigen? Und Herr Bürgermeister, ja, was ist? In ein Auto oder nicht? Ja, dann lassen Sie uns Auto fahren. Carlo, fahr den Wagen vor. Wir fahren zum Märchenschloss. Und er zeigt dir seine Stadt und er nennt sich selbst Bürgermeister der Welt. Und er ist von einer riesengroßen Präsenz und Ausstrahlung. Gleichzeitig aber führt er eine sehr harte Politik. Er vertreibt Geflüchtete, die über die Balkanroute kommen und rund um den Bahnhof dort eine Unterkünfte suchen, manchmal im Freien. Er hat ein Alkoholverbot verhängt in der Innenstadt. Er hat sich ausgesprochen, ein Burkini zu tragen an Triest-Ständen. Lamborghini! Nein, Herr Bürgermeister, Burkini. Also viele Figuren, und so ist ja auch unsere Zeit, waren so wechselhaft. Ich konnte ihn nicht rein verurteilen für seine politische Einstellung und die sehr umstrittenen Maßnahmen. Und auf der anderen Seite konnte ich gewisse Sympathien für ihn entwickeln, auch persönlich, musste aber sagen, als Journalist kann ich ihm auch nicht auf den Leim gehen. Ich kann mich auch nicht von ihm verführen lassen. Was möchte er natürlich? Er möchte Öffentlichkeit. Er wollte in meinem Buch, er wollte mir zeigen, wie wunderbar alles ist.
5: Du schreibst neben diesem Bürgermeister, der mich auch sehr fasziniert hat, auch über eine Begegnung mit einem sogenannten Blumenmädchen auf einem Müllberg in Bulgarien. Vielleicht kannst du uns von dieser Begegnung kurz noch erzählen.
6: Ich hatte in Bulgarien die Stadt Plovdiv besucht, eine beneidenswert schöne Stadt, Kulturhauptstadt Europas, vor wenigen Jahren gewesen. Eine alte Römerstadt, komplett renoviert, ausstaffiert. Ein Wahnsinn, dort zu leben und das als Tourist zu genießen. Die Realität ist aber auch, dass diese Stadt viele Armenviertel kennt. Und eins davon ist Stolypinovo, das sogenannte, in der Presse häufig verschriene Roma-Ghetto. Und ich wollte diese Ressentiments nicht kolportieren. Ich wollte nicht die nächste Elendsreportage schreiben. Ich wollte offen rangehen und ging mit jemandem dort durch das Viertel, der sich dort sehr gut auskannte, der dort auf dem Markt lange gearbeitet hat, den die Leute vertrauten. Es ist auch sehr gefährlich, dorthin zu gehen. Das ist keine Frage. Was ich dort sah, ich hatte viele Armenviertel auf der Welt gesehen, Lateinamerika, in Indien, in Afrika, dass mir aber ein solches Elend mitten in der Europäischen Union begegnet, habe ich nicht geahnt. Der erste Eindruck waren nackte Straßenkinder. Wir stiegen aus dem Auto, ausgerechnet in einem Mercedes-Benz, und mir kamen nackte Kinder, teils mit einem Buckel entgegen, hielten die Hand auf, bettelten, offenbar organisiert waren, dort hingeschickt worden, von wem auch immer. Der Boden war zwischen den Häusern bedeckt von Plastik, von Tierknochen, von Matratzen, von Kadavern, von allem Menschlichen und Unmenschlichen, was man sich vorstellen konnte. Und in all diesem Schrecklichen waren die Leute so zauberhaft, kamen Leute auf mich zu, die irgendwann erfuhren, da ist ein deutscher Journalist, wollten mir unbedingt ihre Geschichte erzählen, auch mit großen Hoffnungen verbunden. Geh raus, erzähl, wie elend es hier ist. Das ist ein Skandal, hilf uns, dass wir Strom bekommen, Wasser bekommen, dass die Müllabfuhr mal kommt. Und dann holten sie jemanden, der Deutsch sprach, so hieß es. Da kommt gleich jemand, der spricht Deutsch. Und dieser jemand, der aus einem nachtschwarzen Hauseingang trat, war eine schöne, wunderschöne junge Frau, so habe ich sie empfunden, in einem makellos rein Blütenkleid, ein buntes Blumenkleid, die absolutes Hochdeutsch sprach und mich sehr ernst ansah. Und ich fragte sie, wie ist es hier zu leben? Und sie sagt, schön. Es ist schön hier. Das ist meine Heimat. Aber dann führte sie mich rum mit großer Wut, zeigte mir, wie das Wasser von den Dächern rinnt, zeigte mir, wo die Kinder spielen müssen, wie sie aufwachsen, wie sie aufgewachsen ist. Sie hatte zwischendurch in Krefeld gelebt, in Deutschland, war dann zurückgekehrt. Sie sagte aber, das ist meine Heimat und hilf mir, dass diese Heimat noch schöner wird.
5: Mhm. Dennis, wir kommen zu deinem zweiten persönlichen Lieblingstitel, den du uns mitgebracht hast aus deiner persönlichen Plattenkiste. Was dürfen wir jetzt zu hören bekommen?
6: Dieses Lied habe ich gemeinsam mit Jarko gehört im Keller in Niš in Serbien. Wir hatten sehr gut gegessen. Es gab Fleisch, es gab Gurken, es gab Schweres und es gab Leichtes und es gab Ziegenkäse und es gab Oliven, glaube ich. Und es gab vor allem, deswegen ist meine Erinnerung verschwommen, sehr viel Rakia, also sehr viel Selbstgebrannten. Und auf einem großen Monitor in diesem urigen Keller lief der Song Nemoguca Ljubav, den ich ganz sicher falsch ausgesprochen habe. Er bedeutet unmögliche Liebe.

0: 5000 Kilometer, 17 Städte, ein legendärer Name, der Orient Express. Mein heutiger Gast hat die Reise von Paris nach Istanbul gewagt zwischen Fashion Week, zwischen Oligarchenzoos und verlassenen Bahnhöfen und berichtet heute darüber der Journalist und Abenteurer Dennis Gastmann.
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2: Ich finde, dass Ihre Fragen ziemlich sinnlos sind, nicht meine Antworten. 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Sie können das auch genauso senden, wie ich es jetzt im Augenblick sage.
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0: Da frage ich mich, wie balancierst du als Autor diesen harten Kontrast einmal zwischen dem Glanz, ja, auf der einen Seite und auf der anderen Seite dieser bitteren Armut der Gegenwart?
4: Ich versuche, keine Meinung aufzudrücken. Ich versuche, diese Szenen zu schildern, meine Eindrücke wiederzugeben, das, was mir die Menschen erzählen, und dann den Leserinnen, dem Leser ein Urteil zu überlassen. Denn das ist natürlich eine ambivalente Welt. Es gibt auch Gründe, warum Menschen dort so leben und nicht anders leben. Die einen schimpfen auf die Regierung, die anderen sagen, na, das hat auch eine gewisse Geschichte. Und die geht sehr tief. Und das hat mit sozialem Druck zu tun, das hat mit dem Wandel zu tun, vom Kommunismus zum Kapitalismus, das hat mit Kultur und Religion zu tun. Das ist kompliziert, das ist vielschichtig. Ich versuche das darzustellen und dann abzugeben. Und jemand sagte mal auf der Reise, fand ich sehr treffend zu mir, an einem Punkt, wo ich selbst nicht mehr weiter wusste: Weißt du, Dennis, das Leben ist schön, weil es schwierig ist. Weil es so kompliziert ist, weil es diese Widersprüche gibt. Und so habe ich am Ende meiner Reise auch Europa gesehen. Wir schimpfen so viel, alle schimpfen. Ganz Europa schimpft, ist unzufrieden und meckert. Und am Ende sind wir uns aber einig, am Ende ist es was Gutes. Europa ist so schön, so großartig, weil es widersprüchlich ist. Weil es manchmal keinen Sinn ergibt, weil es so herrlich wirr und barock und verschlafen und kaffeetrunken ist. Mhm. Das ist eine große Qualität am Ende.
0: Du stellst unter anderem die Frage, wie steht es um unseren Kontinent, um den europäischen Traum? Hast du auf diesen 5000 Kilometern eher Träumer oder eher Realisten getroffen?
4: Ich habe selbst einfach sehr viel geträumt. Ich habe sehr geschwelgt in diesen wunderbaren Städten, Venedig, in Wien. Ich war in Salzburg. Ich war in Budapest, in Belgrad. Das sind herrliche Städte. Alle auf ihre eigene Art und Weise mit all ihren Problemen und auch in dieser politischen Spannung. Also ich habe sehr viel geträumt und ich glaube, es ist auch ein Buch zum Wegträumen, aber gleichzeitig auch ein Buch zum Wachwerden. Das haben mir so viele gesagt unterwegs. Also nehmen wir Slowenien beispielsweise, das schöne, niedliche, grüne Land in der Mitte unseres Kontinents, 4 Millionen Menschen. Von außen gesehen sieht's aus, um ins Zugbild zurückzukehren, wie so eine Modelleisenbahn, als hätte wirklich Großväterchen die Bäume gesetzt und die Bären in die Wälder und die Brücken dazu. Und gleichzeitig sterben dort die Wälder, weil kaum ein Land in Europa, das ist unsere kleine grüne Lunge, so betroffen ist vom Klimawandel dort. Und dieser Klimawandel sorgt für noch mehr Bären, weil die Bäume sind in einem Todeskampf, werfen alles ab, werfen ihre Samen ab. Man hat mir erklärt, dadurch kommen die Tiere und die Bären vermehren sich und die Bären sind hin und wieder auch ein Problem. Also so erzähle ich die Geschichten und und so habe ich einfach viel über das Träumen und das Wachsein gelernt. Es ist immer eine Ambivalenz. Ja. Das hat eine große Schönheit auf der anderen Seite und dann auch eine große Dramatik.
0: Du hast vorhin kurz mal den Satz fallen lassen, das ist auch ein bisschen gefährlich gewesen, als du dich in bestimmte Gebiete begeben hast. In Serbien habe ich ein Buch gelesen, da hast du den kräftigen Zarko getroffen. Ich hoffe, ich spreche ihn richtig aus. Zarko, ja?
4: Zarko, glaube ich, ja.
0: Genau. Zarko. Und der hat zu dir gesagt: Bei mir bist du sicher. Und da habe ich mich gefragt, fühlt man sich vielleicht im, ich sag mal, wilden Osten in Anführungsstrichen, paradoxerweise manchmal vielleicht sogar geborgener als in der eigenen deutschen Fußgängerzone?
4: Ha. Nein, das will ich nicht sagen. Ich fühle mich in deutschen Fußgängerzonen so geborgen, wie man sich fühlen kann. Und gleichzeitig habe ich mich auf eine Weise, und auch das muss man mit Vorsicht genießen, in Serbien ganz besonders geborgen gefühlt, denn dort ist nichts größer als der Nationalstolz und alle guten und alle bösen Dinge, die es mit sich bringen. Jarko, der in seiner kleinen Stube, in der ich essen und in den Zimmern, in denen ich schlafen durfte, natürlich die Nationalflaggen hatte und die Nationalhymne und vielerlei Orden und Co., war ein fantastischer, großzügiger Gastgeber, der mir dann irgendwann, ich weiß nicht, er hatte einen Weinkeller beim wievielten Wein, von seiner Vergangenheit erzählte, von dem Kampfsport, den er heute macht, weil er früher ein böser Junge gewesen sei. Und das führte er nicht sonderlich aus, aber er sagte mir sehr plastisch, er wisse, wie leicht es sei, einen Menschen zu töten. Und jemand, sein Sensei, hätte irgendwann gesagt, du kannst nicht so weitermachen, Charco, wenn du so weitermachst, dann unterrichte ich dich nicht mehr. Und er hat dann irgendwann über den Kampfsport seine Triebe kontrollieren können. Wir blickten irgendwann in eine Schlucht und am Ende dieser Schlucht stellten wir uns Istanbul vor. Das war tatsächlich eine Schlucht, durch die früher der Orient-Express fuhr, Richtung Osten, sagte, mach dir keine Sorgen, bei mir bist du sicher. Und wenn du auf deiner weiteren Reise mal ein Problem hast, dann ruf mich an. Natürlich fühlte ich mich sicher bei ihm, aber auch mit so einer gewissen Unsicherheit, ja. Weil du ja nie ganz genau weißt, ich schätzte ihn, bei wem du da aber wirklich wohnst. Heute war er Businessman, sagte er. Mhm. Er machte Import-Export. Mhm. Es sind die Menschen. Letztendlich kannst du Landschaften beschreiben, Sonnenuntergänge, kannst du Städte und Kulissen und Fassaden beschreiben, aber es sind natürlich immer die Menschen, die mir begegnen. Die Nonna, bei der ich gewohnt habe, in Triest beispielsweise, die mich wie eine Mutter bekochte und gleichzeitig weiß aber auch, wie bei Mama wieder einziehen, weil sie sortierte auch meine Schuhe und stellte mein Aftershave in den Schrank.
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0: Mein heutiger Gast hier im EgoFem Talk Radio hat schon Hexer, Heilige und Milliardäre getroffen und für sein neuestes Projekt ist er dann auf die Schiene umgestiegen und hat den Orient Express quasi als roten Faden genutzt, um die Ränder Europas zu erkunden. Und davon erzählt uns heute Dennis Gastmann.
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0: Lass uns kurz deinen Begleiter auf deinen Reisen ansprechen, damit wir auch so ein kleines Bild bekommen, wie man sich dich so vorstellen kann auf dieser Reise, auf diesen 5000 Kilometern. Dein Begleiter auf Reisen ist nämlich oft ein Rucksackkoffer. Das ist richtig, glaube ich, ne? Und da habe ich mich gefragt, warum haben wir Deutschen eigentlich so ein zwanghaftes Verhältnis zu diesem funktionalen Gepäck? Hast du da eine Antwort darauf?
4: Ja, ich muss erklären, dass dieser Rucksackkoffer etwas ist, von dem ich erst erfahren musste, dass es existiert. Ich ging in Deutschland in ein Sportgeschäft und sagte, ich brauche was, was ein Koffer ist, was ich aber auch gleichzeitig auf die Schulter nehmen kann, wenn ich mal durch ein Reisfeld gehen kann. Und dann sagten mir, es gibt einen Rucksackkoffer. Ah, wirklich, sowas gibt's wirklich. Das habe ich gekauft. Das ist aber weniger, das ist eigentlich, sagen wir also ehrlich, ist ein schlechter Koffer und ein viel zu schwerer Rucksack. Okay. Also weil er rumpelt so dahin und gleichzeitig ist er auch nicht sonderlich elegant, also er passt wenig zu einem Orient Express Reisenden. Ich weiß nicht, ob wir da manchmal so unsere Komplexe haben. Ich habe sie hier und da schon, weil es ist weniger Klischee, dass du nach, ich habe mir erlaubt, zum Beispiel nach Rom zu fahren auf meiner Reise, obwohl Rom jetzt nichts

0: Also nicht so funktional, wie man sich's vorstellt.
1: Es ist eine Hassliebe. Ich liebe diesen Rucksackkoffer. Einerseits, weil er schon, er ist praktisch und weil ich ihn mal entdeckt habe. Andererseits verfluche ich ihn oft genug.
0: Kann ich mir gut vorstellen. Wir haben gerade so ein bisschen über die, naja, über Ängste an sich gesprochen. Da habe ich mich gefragt, du hast ja echt schon viel erlebt. Das haben wir, das kann man auch nachhören in einer Sendung, die wir auch schon mal gemeinsam aufgezeichnet haben. Du hast zum Beispiel den Kuckucksklan mal getroffen. Gibt es etwas, vor dem Dennis Gastmann am Ende des Tages wirklich Angst hat? Auch auf so einer Reise? Ist es die Verspätung der Bahn am Ende des Tages, die dir Angst bereitet?
1: Ja. Ja, wenn du so sagst, ich wollte jetzt pathetisch antworten. Ich wollte sagen, ich habe Angst vor schweren Krankheiten, vor Dahinsiechen, vielleicht auch vor dem Tod, weil ich einfach so gerne lebe, so neugierig bin und gerne 100 und dann 150 und dann 200 Jahre werden möchte. Aber tatsächlich die tägliche Angst, und da bin ich dann sehr deutsch, ist, dass der verdammte Zug nicht kommt. Und das ist ja oft genug mir passiert, dass du da stehst und keine Anzeige und keine Durchsage, und wenn, war die in irgendeiner Sprache, deren ich leider nicht mächtig war. Der Zug kommt halt nicht. Es gab auch so einen Geisterzug, der erschien mal auf den Displays und dann verschwand er wieder und erschien wieder und er verschwand wieder. Und irgendwann stand er dann einfach da und wir flogen so mit dem los. Ja, ich glaube, da triffst du einen wunden Punkt.
0: Okay, gut. Habe ich mir fast gedacht. Ja, Momente, in denen man sich irgendwie denkt, was passiert mir jetzt, war vielleicht dieser Moment mit dem sogenannten Gnadenautomaten in einer Salzburger Kirche, der auf Sonderwünsche mit "Bist du verrückt?" antwortet. Was wäre dein persönlicher Sonderwunsch an das Schicksal?
1: Der Gnadenautomate hat Gott zu mir gesprochen und hat mir mein Geld zurückgegeben, was ich in den Automaten geworfen hat. Das war in der Salzburger Bibelwende. Meinte, bist du verrückt? Es geht mir ja nicht um Geld. Mein Gnadenwunsch ist, wenn es mich persönlich betrifft, weiterzureisen, bis ich irgendwann 100 bin oder 200, das niemals aufzugeben. Das ist immer mein Kindheitstraum gewesen und den lebe ich sehr gerne. Mein großer Wunsch für unseren fabelhaften Kontinent, für meinen Lieblingskontinent unter all den Kontinenten, die wir so haben, den tollen, ist, dass wir uns wieder zusammenraufen. Dass wir uns wiederfinden. Und deswegen hatte ich diese Dringlichkeit, dieses Buch zu schreiben, Europa zu bereisen. Das fühlte sich so an, als ich letztes Jahr los bin, als würde alles zu Ende gehen. Dieser Mensch im Weißen Haus, sagen wir es neutral, der uns als Europäer nicht mehr als seine besten Freunde betrachtete. Alle schienen uns zu verlassen. Wir zerstreiten uns überall. Es war für mich das Gefühl, jetzt ist die letzte Chance, nochmal durch Europa zu reisen, das noch einmal der Länge nach von West nach Ost zu erleben. Und ich wünsche mir, dass dieser alte Traum des Orient Express nicht nur rollender Exzess, sondern Länder zu verbinden, Grenzen zu überschreiten, Kulturen zu vereinen, ohne Krieg zu führen, dass das fortbesteht und dass das wieder auflebt.
0: Dennis, bevor wir weitersprechen, hören wir wieder rein in deine private Plattenkiste. Titel, mit denen du persönlich etwas verbindest. Was dürfen wir jetzt hier zu hören bekommen?
1: In dieser Karawanserei, in der ich in Edirne gelebt habe, also gleich hinter der bulgarischen Grenze in der Türkei und wo mich der Orient so erwischt hat, einfach so von Herzen erwischt hat, lief immer dieser Song Endless, fand ich dann heraus. Und der trug mich und den lebte ich und der klingt mir bis heute immer im Ohr, wenn ich an diese Reise denke.

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7: Mein heutiger Gast hat bei Nonnas in Italien gewohnt, er hat das Handwerk der Gondolieri gelernt und er ist in bulgarischen Armenvierteln der Menschlichkeit begegnet. Heute im Ego FM Talk Radio zu Gast der Journalist und Abenteurer Dennis Gastmann. Wenn du für einen Tag der Bürgermeister der Welt wärst, wie dein Bekannter in Triest, was wäre denn die erste Amtshandlung, die Länder wieder zu verbünden am Ende des Tages?
8: Ja, ich würde versöhnlich sein. Ich würde es versuchen, aber das sagt Herr Di Piazza in Triest, glaube ich, auch von sich selbst. Und ist dann möglicherweise hier und da der Verführung der Macht und der Prominenz erlegen. Das wäre aber mein Wunsch an mich selbst, sollte ich der Bürgermeister der Welt werden.
7: Kann alles noch sein, Dennis, ja, alles ist möglich.
8: Ja. Da gibt es wahrscheinlich geeignetere als mich.
7: Dein Buch ist deinem Sohn gewidmet. Mhm. Welchen Teil der Welt möchtest du ihm noch unbedingt zeigen, bevor er erwachsen ist? Hast du da Planungen?
8: Ich würde ihn gern all das nachreisen lassen, was ich schon gesehen habe. Ich würde ihm so gern diese Orte zeigen unterwegs, so wie den kleinen Eisenbahnturm in der ungarischen Stadt Sop zum Beispiel, der früher die Lokomotiven des Orient Express speiste und heute von einem holzhackenden, axtschwingenden, Martial Arts liebenden Rumänen geführt wird, der mit aber großer Liebe dort auch Geige spielt und seinen Gästen frische Eier, er hat Hühner in den Kühlschrank legt. Und darüber hinaus haben wir zusammen so ganz große kindliche Träume. Er träumt von Afrika, er träumt von den Big Five, den großen Tieren dort, von Safari und davon, dass wir irgendwann mal gemeinsam den Kilimanjaro bezwingen.
7: Da hast du ihm also einiges in der Erbfolge mitgegeben, kann man sagen. Ja?
8: An der Vor allem die Neugier. Ja. Ich glaube, die Neugier ist es. Der setzt sich hin und schreibt so kleine Bücher selbst. Mhm. Und die sind lustig und die haben aber auch immer was Berührendes. Also die schaffen einen tollen Bogen in seinem Alter schon von Komödie zu Tragödie und am Ende wieder mit einem Lachen da herauszukommen und ein kleines Stück zu lernen. Und ich finde, das ist eine große Kunst.
7: Sehr schön. Dennis, ich muss dir kurz noch was erzählen. Ich bin vor einiger Zeit an meiner Steuererklärung gesessen und musste da tatsächlich an dich denken, aus irgendwelchen Gründen, weil du mal gesagt hast, dein Büro ist die Welt. Ich glaube, das war sogar in unserem letzten Interview. Und da habe ich mich gefragt, wie sieht deine Steuererklärung aus? Gibst du Kilometergeld für den Planeten am Ende des Tages?
8: Ich habe sie gerade erledigt mit großen Schmerzen. Das ist immer die schmerzhafteste Zeit. Aber am Ende ist sie ein Kunstwerk geworden. Weil die weniger romantische Seite des Reisens ist, dass du ja überall Belege sammelst, Zettelchen. Also ich sammle überall Erinnerungen. Ich nehme Prospekte, Fotos, Notizen, Bons, Quittungen, alles mit, weil mich alles natürlich erinnert, weil ich versuche, mich zurückzuführen an den Ort. Und dabei ist natürlich, es sind auch so Belege. Das sind nicht nur Hotelrechnungen, das sind Museumseintritt in die Bibelwelt Salzburg. Das ist der Fahrstuhl, der auf den Mönchsberg dort in der Stadt führt. Das hat am Ende dazu geführt, dass ich eine lange Liste angelegt habe mit all diesen Zettelchen, mit den Währungen, die ich dann umrechnete per Tageskurs wiederum in Euro. Und ich habe das nach diesen Qualen mit einem gewissen Stolz betrachtet und gedacht, am Ende ist das nicht nur Steuer, das ist Kunst.
9: Das stimmt wirklich, ja.
8: Ich hoffe, das Finanzamt wird das ähnlich wohlwollend betrachten.
9: Darüber sprechen wir in unserem nächsten Interview, Dennis, und vielleicht auch zu deinem nächsten Buch. Ich habe noch eine letzte Frage an dich. Nach 5000 Kilometern, nach unzähligen Begegnungen, und da sind so viele tolle in diesem Buch, ich konnte gar nicht alle irgendwie hier zusammenbringen.
8: Dankeschön.
9: Und einem Porträt unseres Kontinents. Was bedeutet für dich persönlich Glück?
8: Glück für einen Reisenden ist, aus der Tür zu gehen und das Glück beginnt nach diesem kurzen Moment der Wehmut. Loslassen, Menschen zurücklassen, der Zug rollt an. Recht bald aber kommt der Atem, kommt ein anderes Licht, kommt so ein Gefühl der Euphorie. Verdammt, ich bin echt unterwegs. Diese kindliche Freude, ich darf raus, ich darf die Welt erkunden und ich darf auch mal eine gewisse Schwere, und es betrifft unser Land ja sehr, hinter mir lassen und finde dann meine Leichtigkeit wieder. Und das gleiche Glück hast du aber, wenn ich auch wieder in mein kleines Land zurückkehre, manchmal beseelt von Eindrücken, manchmal auch froh, dass ich gewisse Eindrücke hinter mir lasse wiederum und sie hier verarbeiten kann.
9: Und dann ist das wiederum unser Glück, ja, diese Eindrücke auch miterleben zu dürfen. Und das kann man in deinem neuen Buch Orient Express, ein Abenteuer. Ich bin da sehr, sehr großer Fan von, weil ich selbst auch sehr, sehr gerne reise und da auch viele Inspirationen für mich persönlich gefunden habe, wo es in den nächsten Jahren mal hingehen soll. Denn es hat unfassbar mal wieder Spaß gemacht, mit dir zu sprechen. Vielen lieben Dank für deine Zeit.
8: Gerne.
9: Und wir können uns quasi schon verabreden. Steht ein neues Buch schon irgendwie auf der Tagesordnung? Oder eine neue Reise vielleicht?
8: Möglicherweise.
9: Dann gucke ich mal, unser letztes Gespräch hatten wir, glaube ich, vor zwei oder drei Jahren. Dann würde ich sagen, so spätestens in drei würde ich dich hier wieder sehr gern begrüßen dürfen.
8: Ja, gib mir etwas Zeit zu reisen, zu schreiben, dann sehr, sehr gern.
9: Dennis, zum Schluss hören wir noch mal rein in deine persönliche Plattenkiste. Welchen Titel hast du uns jetzt zum Ende mitgebracht?
8: Ich habe überlegt, welcher Song am besten zu Italien passen würde und mich dann für einen absoluten Klassiker entschieden. Das soll nicht kommentieren wirken, wenn es um den Bürgermeister der Welt geht, den großen Patron von Triest. Naja, vielleicht doch. Es ist der Pate.

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2: Ich bin Moritz Einzel. Die US-Raumfahrtbehörde NASA hat ein neues Weltraumteleskop auf den Weg ins All gebracht. Das Nancy Grace Roman Space Telescope, benannt nach einer der ersten Frauen in leitender Position bei der NASA, startete mit einer SpaceX-Rakete vom Weltraumbahnhof Cape Canaveral in Florida. Das neue Teleskop arbeitet ähnlich wie das alte Hubble-Teleskop und soll ab Anfang 2027 erste Bilder schicken. Bei einem Fährunfall vor Nordzypern sind mindestens 7 Menschen ums Leben gekommen. Das Schiff mit mehr als 250 Passagieren war etwa 6 Kilometer von der Küste entfernt gekentert. Das Unglück passierte kurz nach dem Auslaufen aus der Hafenstadt Kyrenia. Wasser drang in die Fähre ein und das Schiff bekam Schlagseite. Die Ursache ist noch unklar. Etwa 20 Personen werden nach Behördenangaben noch vermisst. Die Schweiz wird von einer Bluttat erschüttert. Bei einem Rave in Aarau sind in der Nacht Schüsse gefallen. Eine junge Frau ist tot, 5 weitere Menschen wurden zum Teil schwer verletzt. Der oder die Täter sind auf der Flucht, Polizeisprecher Bernhard Graser.
3: Wir haben keine Erkenntnisse, wo sich die Täterschaft befinden könnte. Aufgrund der ganzen Situation schließen wir aber aus, dass die Täterschaft irgendwo wieder aktiv werden könnte und zu einer neuen Gefahr werden könnte.
2: Tatort war eine Pferderennbahn in Schachen. Der Ort liegt rund 40 Kilometer westlich von Zürich. Bundesliga-Absteiger FC St. Pauli ist in der zweiten Fußball-Bundesliga weiter sieglos. Die Hamburger haben am 3. Spieltag gegen den 1. FC Kaiserslautern mit 1:2 verloren. St. Pauli-Trainer Marcel Rapp bei Sky.
4: Heute ist natürlich ein ganz bitterer Tag für uns, weil die Leistung war, glaube ich, bis auf die 5 Minuten nach der Halbzeit oder 6 Minuten nach der Halbzeit war, glaube ich, sehr gut. Die Energie war gut, wir haben viele Zweikämpfe gewonnen, wir haben strukturiert Fußball gespielt. Eigentlich so, wie wir uns das vorgenommen haben, vielleicht ein bisschen mehr Chancen hätten wir uns rausspielen können. Aber trotzdem war das eine gute Leistung, aber das Ergebnis hat mir gepasst.
2: Die weiteren Ergebnisse, Darmstadt-Hannover 0:1 und Magdeburg gegen Kiel 2:0.
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0: Jeder fünfte Erwachsene in Deutschland lebt mit starkem Übergewicht. Hier spricht man auch von Adipositas, einer chronischen Krankheit. Viele Betroffene haben das Gefühl, ständig kämpfen zu müssen, gegen ihr Gewicht, vor allem aber gegen Vorurteile. Professorin Katharina Timper von der TU München.
1: Sie führen dazu, dass sich Menschen mit Adipositas selbst die Schuld geben an ihre Erkrankung und sich aus Scham und Selbstabwertung sozial zurückziehen und teils gar nicht mehr am gesellschaftlichen Leben teilnehmen.
0: Dabei gibt es keinen Grund, sich schuldig zu fühlen, denn Hunger, Sättigung und Belohnungssystem werden vom Gehirn gesteuert. Bei Adipositas können aber beispielsweise genetische Veränderungen, Veranlagungen und Umwelteinflüsse zu einer Fehlregulierung führen.
1: Wir haben heute verstanden, dass Adipositas eine neurobiologische Erkrankung ist. Und das bedeutet wiederum, wenn es mit dem Abnehmen nicht klappen will, hat das nichts mit fehlender Disziplin oder einer zu geringen Willensanstrengung zu tun.
0: Statt Ausgrenzung benötigen Betroffene echtes Verständnis und Unterstützung von ihrem persönlichen Umfeld und insbesondere von ärztlicher Seite.
1: Adipositas muss langfristig, ganzheitlich und individuell behandelt werden. Darum kann ich nur alle Menschen dazu aufrufen, Menschen mit Adipositas mit nichts als Wertschätzung, Empathie und Respekt zu begegnen. Betroffene müssen ohne Angst vor Abwertung und Stigmatisierung ärztlichen Rat und Hilfe in Anspruch nehmen können, um für diese komplexe Erkrankung die adäquate Hilfestellung zu erhalten.
0: Wertvolle Infos über Adipositas und Unterstützung bei der Arztsuche finden Sie auf meinwegmitadipositas.de.
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1: Ich bin Moritz Einzel. Strom ist teuer und Deutschland hat sogar die höchsten Strompreise unter den G20-Staaten. Das zeigen Berechnungen des Vergleichsportals Verivox. Demnach kostet eine Kilowattstunde hierzulande im Schnitt 35,6 Cent. Das ist mehr als doppelt so viel wie im G20-Durchschnitt. Wesentlicher Grund laut Verivox die hohe Belastung durch Steuern, Umlagen, Abgaben und Netzentgelte. Bei einem Fährunfall vor Nordzypern sind mindestens 7 Menschen ums Leben gekommen. Das Schiff war vor der Küste aus noch ungeklärter Ursache gekentert. Fast 240 Menschen konnten aus dem Wasser gerettet werden. Für einige kam aber jede Hilfe zu spät. Rund 20 Personen werden nach Behördenangaben noch vermisst. Die Zahl der Toten nach der Flutkatastrophe im Himalaya steigt weiter. Mittlerweile sind knapp 800 Todesopfer bestätigt. Mehr als 3000 Menschen gelten als vermisst. Rettungsteams kämpfen gegen neue Gefahren und schwierige Bedingungen. Aus Peking, Johannes Neudecker.
2: Chinas Rettungskräfte beobachten einen See, der sich oberhalb eines schwer verwüsteten Grenzpostens in Tibet neu gebildet hat. Die Sorge ist, dass das Wasser eine neue Flut auslöst. In Nepal bleibt das Schicksal von Arbeitern an einem Wasserkraftwerk unklar. Sie sollen sich dort in einen Tunnel geflüchtet haben. Spezialretter konnten nun einen Zugang graben.
1: In der Fußball-Bundesliga ist die erste Sonntagspartie gespielt und der SC Freiburg hat einen fulminanten Saisonstart hingelegt. Der Sportclub gewann gegen Werder Bremen mit 4:1. Freiburgs Igor Matanovic bei The Zone.
3: Für das erste Spiel in der Bundesliga sind wir natürlich mega zufrieden. Zu Hause gegen Bremen 4:1 zu gewinnen ist eine Ansage. Natürlich haben wir auch den Schwung mitgenommen von den letzten Spielen. Wir hatten jetzt schon 3 Pflichtspiele gehabt, alle gewonnen. Genauso wollten wir weitermachen.
1: In der zweiten Liga gab es folgende Ergebnisse: St. Pauli Kaiserslautern 1:2, Darmstadt Hannover 0:1 und Magdeburg gegen Kiel 2:0.
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1: Ich bin Moritz Einzel. Industrie und auch Privathaushalte ächzen unter hohen Energiepreisen. Strom ist hierzulande mehr als doppelt so teuer wie im Durchschnitt der G20-Staaten, zeigen aktuelle Berechnungen des Vergleichsportals Verivox. Das ist auch Thema gewesen im ARD-Sommerinterview mit Bundeskanzler Merz. Und er hat gesagt, ja, die Preise müssen runter, aber es geht eben auch um das Energieangebot.
2: Ich bin für die Abschaltung der Kernkraftwerke in Deutschland nicht verantwortlich. Das hätte ich nicht gemacht. Wir haben in Deutschland abgeschaltet, bevor wir die Alternativen aufgebaut haben. Und das müssen wir jetzt sehr mühsam machen.
1: Merz verwies darauf, dass die Bundesregierung bereits einen Industriestrompreis und eine Kraftwerksstrategie beschlossen habe. Entsetzen in der Schweiz. Dort laufen die Ermittlungen auf Hochtouren, nachdem in der Nacht bei einer Rave-Veranstaltung in Aarau Schüsse gefallen sind. Eine junge Frau wurde getötet und 5 weitere Menschen zum Teil schwer verletzt. Der oder die Täter sind auf der Flucht. Die Hintergründe sind noch unklar. Mindestens 7 Todesopfer hat es bei einem Fährunglück vor Nordzypern gegeben. Das Schiff kenterte etwa 6 Kilometer von der Küste entfernt aus noch ungeklärter Ursache. Rund 240 Passagiere konnten gerettet werden, für einige kam jedoch jede Hilfe zu spät. Etwa 20 Menschen werden noch vermisst. Werder Bremen hat sein erstes Saisonspiel in der Fußball-Bundesliga klar verloren. Die Bremer unterlagen auswärts dem SC Freiburg mit 1:4. Werder-Rückkehrer Niklas Füllkrug zeigte sich trotzdem zuversichtlich am DAZN-Mikro.
3: Wir müssen jetzt an den Dingen arbeiten. Wir müssen versuchen, diese Connection, diese Automatismen besonders gegen den Ball so schnell wie möglich zu entwickeln, auf den Platz zu bringen. Und dann werden auch ganz schnell bessere Ergebnisse kommen, da bin ich mir sicher.
1: Und noch eine Jubelmeldung vom Hockey. Da sind die deutschen Männer nach einem 1:0 gegen Spanien zum 4. Mal Weltmeister.
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1: Ich bin Moritz Einzel. Eine Woche vor der Landtagswahl in Sachsen-Anhalt hat Bundeskanzler Merz eindringlich vor einer AfD-Alleinregierung in dem Bundesland gewarnt. Im ARD-Sommerinterview sagte Merz, Sachsen-Anhalt würde dann erheblichen Schaden nehmen.
2: Ich kann mir nicht vorstellen, dass noch internationale Investoren mit einem AfD-Ministerpräsidenten zu einem Spatenstich kommen, um neue Werke zu gründen und neue Unternehmen in Sachsen-Anhalt anzusiedeln.
1: Merz betonte, das sei die Entscheidung der Wählerinnen und Wähler in Sachsen-Anhalt. Man werde aber alles tun, um zu verhindern, dass die AfD an die Macht kommt. Bei einem Fährunfall vor Nordzypern sind mindestens 7 Menschen ums Leben gekommen. Das Schiff war kurz nach dem Auslaufen vor der Küste gekentert. Warum das geschah, ist noch unbekannt. Fast 240 Menschen konnten aus dem Wasser gerettet werden. Nach Behördenangaben werden 23 Personen noch vermisst. Die Isländer wollen nicht in die Europäische Union. In einem Referendum haben sich 52,8% gegen neue Gespräche über einen EU-Beitritt des Landes ausgesprochen. Die Verhandlungen sind schon seit 13 Jahren unterbrochen. Umstritten war ein möglicher EU-Beitritt Islands, unter anderem wegen der Fischerei. Der FC Augsburg hat Schalke 04 die Rückkehr in die Fußball-Bundesliga verdorben. Der FCA gewann am ersten Spieltag gegen das Team aus Gelsenkirchen mit 3:0. Zuvor besiegte der SC Freiburg Werder Bremen mit 4:1. Der Bremer Trainer Daniel Thun sah mit dem zweiten Gegentor vor der Pause die Fälle davonschwimmen.
3: Ja, nach der Pause Tiefschlaf und davon haben wir uns nicht erholt. Hinten raus vielleicht wieder Ballbesitzphasen gehabt, aber war sicherlich eher dem Gegner geschuldet, dass er zurückgenommen hat, als unsere Aktivität dann hinten raus.
1: Tune by the Zone. Große Freude unterdessen für die deutschen Hockeyherren. Nach einem 1:0 Finalsieg gegen Spanien sind sie zum vierten Mal Weltmeister.
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1: Ich bin Moritz Einzel. Bundeskanzler Merz hat ja keine besonders tollen Zustimmungswerte in der Bevölkerung. Dadurch will sich der CDU-Chef aber nicht von seinem Reformkurs abbringen lassen. Im ARD-Sommerinterview sprach Merz vielmehr von einer zusätzlichen Motivation.
2: Und jemand, der dem Land Veränderungen zumutet, der ist natürlich zu Beginn nicht populär. Ich beschäftige mich damit, was ist nicht der Maßstab meiner Politik.
1: Stattdessen gehe es allein um die Frage, ob die Bundesregierung das Land in eine stabile, friedliche und freiheitliche Zukunft führe, so Merz. Entsetzen in der Schweiz. Dort laufen die Ermittlungen auf Hochtouren, nachdem in der Nacht bei einer Rave-Veranstaltung in Aarau Schüsse gefallen sind. Eine junge Frau wurde getötet und 5 weitere Menschen zum Teil schwer verletzt. Der oder die Täter sind auf der Flucht, die Hintergründe sind noch unklar. Nach der Flutkatastrophe in Nepal steigt die Zahl der Todesopfer immer weiter. Nach jüngsten Angaben sind fast 800 Menschen durch die Überschwemmungen gestorben. Unterdessen macht die Heldengeschichte von einem Schulleiter die Runde, der offenbar rund 900 Schülerinnen und Schülern das Leben gerettet hat. Er hat wohl geistesgegenwärtig Schulbusse umlenken lassen, bevor die Flutwelle seine Schule erreicht hat. Der FC Augsburg ist mit einem klaren Sieg in die neue Saison der Fußball-Bundesliga gestartet. Gegen Aufsteiger Schalke 04 gewann der FCA mit 3:0. Einer der Torschützen war Anton Kade. Er sagte bei DAZN:
3: Wir haben zu Null gespielt, 3 Tore geschossen, das ist erstmal das Erste. Wir hätten auch noch mehr Tore schießen können. Ich glaube, wir haben wieder so gespielt, wie wir es wollten, schnell in die Tiefe gespielt und dann trotzdem nach der roten Karte auch nicht alles nach vorne gespielt. Und ich glaube, das hat uns heute gut ausgezeichnet.
1: Im ersten Sonntagsspiel gewann der SC Freiburg gegen Werder Bremen mit 4:1.
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2: Ich bin Florian Klaus. Einschneidende Reformen in den Sozialsystemen, aber hohe Ausgaben unter anderem für die Bundeswehr. Kanzler Merz hat das im ARD-Sommerinterview gerechtfertigt.
3: Wir müssen uns verteidigen können in Deutschland. Die Notwendigkeit ist offensichtlich. Und was nützt uns das schönste Elterngeld, wenn wir unsere Freiheit verlieren und der Frieden in Europa gefährdet ist? Freiheit und Frieden sind die Priorität.
2: Eine Woche vor der Landtagswahl in Sachsen-Anhalt warnte Merz außerdem vor schwerem Schaden, sollte die AfD regieren. Die US-Raumfahrtbehörde NASA hat ein neues Weltraumteleskop auf den Weg ins All gebracht. Das Nancy Grace Roman Space Telescope, benannt nach einer der ersten Frauen in leitender Position bei der NASA, startete mit einer SpaceX-Rakete vom Weltraumbahnhof Cape Canaveral in Florida. Das neue Teleskop arbeitet ähnlich wie das alte Hubble-Teleskop und soll ab Anfang 2027 erste Bilder schicken. Bei einem Fährunfall vor Nordzypern sind mindestens 7 Menschen ums Leben gekommen. Das Schiff war kurz nach dem Auslaufen vor der Küste gekentert. Warum das geschah, ist noch unbekannt. Fast 240 Menschen konnten aus dem Wasser gerettet werden. Nach Behördenangaben werden 23 Personen noch vermisst. Perfekter Saisonstart für den FC Augsburg in die neue Saison der Fußball-Bundesliga. Der FCA hat gegen Schalke 04 klar mit 3:0 gewonnen. Trainer Manuel Baum war am DAZN-Mikro rundum zufrieden, also fast.
4: Egal, ob das jetzt mal tiefstehen, hoch anlaufen, Ballbesitz nach vorne, also wir waren in allen Phasen wirklich ordentlich unterwegs. Ich hätte es nur gerne ein bisschen früher entschieden, das ganze Ding.
2: Im ersten Sonntagsspiel gewann der SC Freiburg gegen Werder Bremen mit 4:1. Und noch eine freudige Meldung vom Hockey. Da sind die deutschen Männer nach einem 1:0-Finalsieg gegen Spanien zum 4. Mal Weltmeister.
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1: Ich bin Florian Klaus. Wer ist für den versuchten Anschlag mit einer Sprengstoffdrohne am Flughafen Leipzig-Halle verantwortlich gewesen? Die Ermittlungen stehen kurz vor dem Abschluss, sagte Kanzler Merz im ARD-Sommerinterview. Dirk Zeitler berichtet.
2: Die Bundesregierung stimmt ihre angekündigte Reaktion auf den versuchten Sprengstoffanschlag demnach aktuell mit europäischen Partnern und innerhalb der NATO ab. Es werde eine Reaktion aus Deutschland sein, aber die Partner würden davon nicht überrascht werden. Auf die Frage, ob Deutschland überhaupt angemessen reagieren könnte, sollte sich eine Urheberschaft Russlands herausstellen, antwortete der Kanzler. Warten wir mal ab, was angemessen reagieren heißt.
1: Eine Mehrheit hat sich in Island dagegen ausgesprochen, wieder Beitrittsverhandlungen mit der Europäischen Union aufzunehmen. EU-Ratspräsident Costa hat nach dem Referendum betont, dass die EU diese Entscheidung respektiere. Island bleibe ein enger und vertrauenswürdiger Partner. Island und die EU sind wirtschaftlich auch so schon eng verbunden. EU-Gegnern dort war es aber unter anderem wichtig, bei der Fischerei souverän zu bleiben. Das geplante Ende der abschlagsfreien Rente nach 45 Beitragsjahren hat auch innerhalb der Regierungsparteien einige Diskussionen ausgelöst. Kanzleramtschefin Wagen hat den Streit zwischen Kanzler Merz und den CDU-Ministerpräsidenten aus Ostdeutschland bei dem Thema aber relativiert. Im ZDF hat sie gesagt, weil schon Übergangsfristen und Härtefallregeln kommen sollen, sehe sie keinen ganz großen Dissens. Die Länderchefs hatten sich gegen das Ende der sogenannten Rente mit 63 gestellt. Schalke ist zurück in der Fußball-Bundesliga. Der Saisonauftakt in Augsburg ist für die Gelsenkirchener aber ziemlich schief gegangen. Mit 3:0 hat der FCA zum Abschluss des ersten Spieltags gewonnen. Vorher hatte es schon einen 4:1-Sieg Freiburgs gegen Bremen gegeben.
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1: Ich bin Florian Klaus. Geplante einschneidende Reformen in den Sozialsystemen, aber hohe Ausgaben unter anderem für die Bundeswehr. Kanzler Merz hat das im ARD-Sommerinterview gerechtfertigt.
2: Wir müssen uns verteidigen können in Deutschland. Die Notwendigkeit ist offensichtlich. Und was nützt uns das schönste Elterngeld, wenn wir unsere Freiheit verlieren und der Frieden in Europa gefährdet ist? Freiheit und Frieden sind die Priorität.
1: Eine Woche vor der Landtagswahl in Sachsen-Anhalt warnte Merz außerdem vor schwerem Schaden, sollte dort die AfD regieren. Nach einem US-Angriff auf zwei Raketenwerfer im Iran haben die iranischen Revolutionsgarden mit Vergeltung gedroht. Es habe Tote und Verletzte gegeben, wie viele sagten sie nicht. Zuletzt hatte die US-Regierung eigentlich erklärt, künftig den Fokus auf wirtschaftlichen Druck legen zu wollen. Der Angriff war die erste Attacke auf Ziele im Iran seit Ende Juli. Laut Berichten sollte verhindert werden, dass die Straße von Hormuz weiter vermint wird. Die knappe Entscheidung der Isländer gegen neue Beitrittsgespräche hat die EU recht zurückhaltend aufgenommen. Die EU respektiere die demokratische Entscheidung vollumfänglich, betonte Ratspräsident Costa. Island bleibe einer der engsten Partner. Der Inselstaat ist Teil des europäischen Wirtschaftsraums und hat damit die Vorteile des Binnenmarkts auch so. Bei wichtigen Entscheidungen kann Island aber nicht mitreden. Zum Abschluss des ersten Spieltags der neuen Fußball-Bundesliga-Saison hat Augsburg Schalke mit 3:0 geschlagen. Zu meckern gab es für FCA-Trainer Manuel Baum also nicht viel. Bei der Zone hat er gesagt:
3: Egal, ob das jetzt mal tiefstehen, hochanlaufen, Ballbesitz, nach vorne. Also wir waren in allen Phasen wirklich ordentlich unterwegs. Ich hätte es nur gerne ein bisschen früher entschieden, das ganze Ding.
1: Im anderen Sonntagsspiel hatte Freiburg Bremen mit 4:1 besiegt.
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1: Ich bin Florian Klaus. Wer ist für den versuchten Anschlag mit einer Sprengstoffdrohne am Flughafen Leipzig-Halle verantwortlich gewesen? Die Ermittlungen stehen kurz vor dem Abschluss, sagte